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1: Hallo, schön hast du eingeschaltet für deine wöchentliche Portion Kultur. Es ist 12 Uhr am Mittag, die Sonne steht am höchsten Punkt und das Ende der Hitzewelle scheint noch nicht in Sicht zu sein. Auch bei uns geht es heute um sommerliche Themen. Wir haben dir zwei Tipps für den Ausgang am Abend, wenn es dann etwas kühler ist, nämlich ein Open-Air zu Wettigen und Musik, die auf Spoken Word trifft, in einem lauschigen Park. Außerdem Videokunst. Die gibt es auch im Live-Format. Eine Künstlerin erzählt, wie das aussehen kann. Dazu gibt es immer, wie immer, frische K-Tracks, also Songs, die seit dieser Woche neu im Musikprogramm hier auf Kanal K laufen. Am Mikrofon für dich in der nächsten halben Stunde bin ich, der Lino Bühler. Also schnapp dir ein kühles Getränk und los geht's mit «Eyes Full» von So Amber.

0: Der Festivalsommer ist in vollem Gang. Auch das Wettigen wird wieder gefeiert am nächsten Wochenende. Dann findet das Open Air statt, als Teil vom Wettiger Fest. Hinter der Open Air Bühne steht das Projekt WOA, ein junges Bundesteam aus Wettingen und Umgebung. Sie haben das Open Air vor rund 3 Jahren übernommen und neu gestaltet. Die Johanna Ruf berichtet.
1: Der Nicola Bracher ist einer von denen, der das Open Air Wettigen neu aufgestellt hat. Er ist im OK zuständig für die Koordination und weiss, was es alles braucht, damit so ein lokales Open Air überhaupt funktioniert.
2: Das alte OK hat wie aufgehört und der eine davon war der Jubla-Leiter von einem guten Kollegen von mir. Und wir sind damals mit der Jubla auch am Wettiger fast und haben eine Bar gehabt. Und er hat uns gefragt, ob wir ihm helfen können, quasi das Open Air noch das letzte Mal mit dem alten OK zu machen. Und wir sind dann irgendwie so reingerutscht und er hat uns dann gefragt, ob wir das übernehmen wollen. Und wir sind fertig mit der Jubla und dann haben wir gedacht, wir übernehmen das.
1: Mit dieser Übernahme hat das Team aber nicht nur die Organisation des Open Air neu aufgeleistet, sie haben auch das Konzept überarbeitet und ihre Werte. Besonders wichtig sind ihnen Nachhaltigkeit, Awareness und Diversität.
2: Uns ist es einfach sehr wichtig, dass sich wirklich einfach alle Personen wohlfühlen auf dem Platz und dass wir auch die Sicherheit können gewährleisten können, dass wir ein bisschen ins Publikum auch reinfühlen können, was wollen sie, was brauchen sie. Und dass wir das auch irgendwie gewährleisten können.
1: Das Awareness-Konzept bedeutet dem Team besonders viel. Gerade weil das Open Air ein Öffnungsfestival ist, ist das aber nicht immer einfach umzusetzen. Auf dem Gelände gibt es keine Einlasskontrolle und das macht es dann schwieriger, jemanden fernzuhalten, der sich nicht anständig verhält. Eine weitere Herausforderung ist, wie man so ein Festival finanziert, sagt Nicola.
2: Die Herausforderung für so ein Gratis-Open Air ist immer das Geld und ich glaube, das wird auch immer schwieriger. Das merken wir jetzt auch. Wir haben jetzt eigentlich seit 3 Jahren die gleich grosse Bühne und haben uns jetzt wie dieses Jahr entschieden, dass wir nächstes Jahr, also im 27, eine kleinere Bühne nehmen, weil wir wollen einfach nicht mehr abhängig sein vom Wetter. Darum versuchen wir irgendwie das Geld noch mit anders zu sparen und nehmen eine kleinere Bühne.
1: Trotz dieser Herausforderungen wird das Open Air Wettigen weiterhin stark unterstützt. Vom OK, vom Wettigerfest und von der Gemeinde Wettigen selber. Für die Region ist es nämlich ein wichtiger Teil des Wettigerfest.
2: Ich glaube, für viele ist es sehr wichtig, dass es so ein Open Air gibt an einem Wettigerfest zum Beispiel, weil es läuft einfach etwas, es bringt Kultur hier an. Es verbindet vor allem auch viele Menschen. Also wir sind sehr viele Menschen auf dem Platz. Und es ist auch so, dass es wie nicht eine spezifische Zielgruppe gibt, durch das, dass es ein gratis Opener ist. Also wir ziehen Leute an, die wegen dem Line-Up quasi kommen. Wir ziehen Leute an, die kommen, weil einfach etwas läuft, am Wettigerfest. Wir ziehen Leute an, die per Zufall durchlaufen. Und das macht es mega vielfältig.
1: Das Organisieren des Open Air bedeutet für Nicola jedes Jahr viel Arbeit. Darum ist es für ihn am schönsten, wenn am Abend vor dem Festival alles fertig aufgebaut ist.
2: Ich freue mich am allermeisten auf die Zeit mit unserem Team während dem Aufbau, während dem Fest, eigentlich über die ganze Zeit. Und auf das, was ich mich immer am meisten freue, ist eigentlich, wenn so alles steht und es ist so kurz vor dem Fest, Donnerstagabend und am Freitag muss man also dekorieren und den Feinschliff machen. Und dann sitzen wir zusammen und sieht, was man eigentlich das ganze Jahr lang geplant hat und man sieht, was man so geschaffen hat und kann zusammen anstoßen. Das ist eigentlich immer so der beste Moment vom ganzen Fest.
0: Der Beitrag von Giulia Zaccardo und der Johanna Ruf. Das Open Air ist vom nächsten Freitag bis Sonntag auf der Brühlwiese zu Wettigen. Dich erwartet ein vielfältiges Line-Up, eine neue Bar mit einem besonderen Angebot und natürlich Festivalstimmung zumindest im Wettiger Fest. Mehr Infos findest du auf der Webseite wettingen-openair.ch. Eine Band, die am Wettinger Open Air spielt, ist Anima Dolce aus der Zentralschweiz. Sie stehen für Soul und Indie-Pop. Sie lieben groovige Beats, funky Gitarre und Wohlfühl-Synths. Der Frühling hat Anima Dolce ihre erste EP rausgebracht. Die ist ein Mixtape für alle, die nicht länger warten wollen, bis das Leben wieder passiert, so die Band. Der Titelsong von dieser EP habe ich jetzt da für dich. A Short Moment. Er erzählt davon, dass man den Moment packen soll, die Chance ergreifen, bevor es zu spät ist. Nicht zu viel überlegen und einfach mal machen.

0: ein Short Moment von Anima Dolce. Wenn dir der Song gefallen hat, dann habe ich gute Neuigkeiten für dich. Anima Dolce geht nämlich auf Tour mit ihrer Debüt-EP und sie machen gerade zweimal Halt in unserem Sendegebiet. Einmal am Wettiger Fest nächste Woche. Und wer nicht mag warten bis dann, kann auch morgen als Live-Musikformat Klatsch zu Aarau. Dort spielt die Band im lauschigen Innenhof vom Restaurant Wieberg ab dem 8. Und sie sind nicht der einzige Act an dem Abend. Gerade im Anschluss gehört dort noch die Mundartband Amix aus Basel. Und das Beste daran, der Eintritt ist frei. Ich liebe ja Konzerte. Meistens macht das neben den MusikerInnen, die natürlich spielen, auch die Crowd und das Ganze rundherum aus. Was gehört für dich alles dazu bei einem Konzert oder wenn im Club aufgelegt wird? Was siehst du auf der Bühne? Natürlich Bühnentechnik wie Nebelmaschine oder Licht. Häufig gibt es da aber noch ein weiteres Element, wo man auf oder rund um die Stage kann sehen, zum Beispiel auf einer LED-Wand. Ich rede von auf die Musik abgestimmten Visuals. Genau wie es an Musikanlässen extra Leute gibt, die das Licht bedienen, gibt es auch Personen, die für die Visuals zuständig sind. Video-Jockeys, kurz VJ, so nennen sich die Personen, die bei Live-Shows, zum Beispiel wenn ein DJ im Club auflegt, live Visuals erstellen. Ich habe mit jemandem, der das beruflich macht, geredet. Wie die VJ-Szene vernetzt ist und wo sich viele von ihnen bald treffen, im Beitrag von mir, Lino Bühler. Seit über 6 Jahren erstellt Heidi unter dem Künstlerinnennamen Mad Heidi Live-Visuals für Konzerte, Clubs und Festivals. Meistens sind das Auftragsarbeiten. Nachdem Heidi ein genaueres Bild von der Location hat, schaut sie sich im zweiten Schritt an, was zu der Musik, die gespielt wird, könnte passen. Dann stellt sie eine Komposition zusammen aus verschiedenen Videos, Bildern und selber programmierten Elementen. Manchmal sogar auch mit einem Video-Input, der direkt am Konzert aufgenommen und übertragen wird.
1: Es gibt so verschiedene Inputs, die ich dann in dem VJ-Programm, aus dem ich rausspiele, zusammenbringe und übereinander lager und dann ja, manchmal wieder Sachen ausblende oder Effekte drüber laufen lasse nochmal. Manche, die aus diesem VJ-Programm sind, manche Effekte, die ich auch selber programmiert habe. Und dann, wenn ich das eben so vorbereitet habe und dann dort bin, während der Veranstaltungen, versuche ich in den Flow zu kommen und mich so von der Musik inspirieren zu lassen. Und ja, es ist dann ein bisschen wie Tanzen mit meinem MIDI-Controller.
0: Jede Show ist anders und wird direkt an die gespielte Musik angepasst. Es gibt zum Beispiel auch Effekte, die so programmiert sind, dass sie direkt auf Musik reagieren. Je nachdem gibt es auch Anforderungen an die beauftragten VJs, zum Beispiel, dass soll ein bestimmtes Logo eingeblendet werden. Für viele VJs ist ihre Tätigkeit aber mehr als nur eine Dienstleistung, die dann so ein bisschen im Hintergrund vom Konzert laufen kann. Es ist auch eine Form von künstlerischem Ausdruck und ihre Leidenschaft. Live-Videokunst und eben auch VJing stehen beim Verein Videokultur seit 2005 im Mittelpunkt. Auch Heidi ist Teil von dem Verein.
1: Die Idee hinter Videokultur ist einerseits Vernetzung von VJs, weil ja, oftmals ist man als VJ alleine auf der Veranstaltung und ist da manchmal ein bisschen einsam. Deswegen ist es schön, andere VJs kennenzulernen, sich zu vernetzen, auch Wissen untereinander auszutauschen, sich gegenseitig zu inspirieren.
0: Außerdem setzt sich Videokultur auch für Öffentlichkeitsarbeit und Nachwuchsförderung im Bereich Live-Visuals ein. Verschiedene Veranstaltungen hat der Verein für das über die Jahre durchgeführt und etabliert. Zum Beispiel die VJ-Battles im Royal Baden, wo auch einer der ersten grösseren Auftritte von Mad Heidi war. Neu findet Anfang Juli die erste Ausgabe vom Live-Video-Fest statt. Dort gibt es Ausstellungen mit unterschiedlichsten audiovisuellen Arbeiten. Neben einem öffentlichen Ausstellungsteil kann auch beim Veranstaltungsort übernachtet und miteinander gegessen werden, als Teil vom VJ-Camp.
1: Da wird so sein, dass verschiedene VJs mit ihren Projekten kommen und dann daran arbeiten, andere um Rat fragen können, man sich gegenseitig unterstützt oder hilft oder irgendwie hilft voranzukommen in den Projekten. Und das sind dann wie offene Werkstätten, die auch Teil der Ausstellung sind.
0: Auch Heidi wird dort an einem Projekt arbeiten und es gleichzeitig ausstellen.
1: Es gibt noch den Videostammtisch, wo VJs zusammenkommen und einfach jammen und dann halt jeweils auch ihre Workstation aufgebaut haben und Menschen können kommen und sie fragen, was sie tun, wie sie es tun, ihnen zuschauen. Genau, also es ist ja schon auch eben eine Idee von Live-Video-Fest ganz generell, dass Live-Visuals und VJing niederschwellig zugänglich gemacht werden.
0: Das LVF ist für die VideokünstlerInnen ein Ort zum Experimentieren, sei es mit installativen Arbeiten oder in Live-Settings. Und für Interessierte bietet sich die Möglichkeit, um den KünstlerInnen auch mal über die Schulter zu schauen.
1: Ich werde zum Beispiel im Abendprogramm auch ein Live-Visuals-Set machen. Das ist dann eine kurze, ja, eher Performance, bei der Menschen sowohl meinen Arbeitsbereich sehen werden, als auch das, was dabei rauskommt, und mir noch Instruktionen geben dürfen dabei.
0: Am LVF werden auch Workshops angeboten, viele davon für EinsteigerInnen konzipiert. Manche, die anfangen, Visuals zu machen, ratet Heidi.
1: Bei Leuten, die Veranstaltungen irgendwo in kleineren Spaces machen, einfach mal zu sagen, hey, ich habe Bock, das auszuprobieren. Da haben eigentlich die wenigsten Kollektive oder die wenigsten Clubs, die irgendwie mit viel ehrenamtlicher Arbeit arbeiten, glaube ich, wenig dagegen. Und dann ist es cool, auch in einem kleineren Rahmen eben sich einfach erstmal auszutoben und zu gucken, was funktioniert nicht, was ist irgendwie auch mein Stil vielleicht.
0: Verschiedene Stile von Videokunst, die kannst du am Live-Video-Fest sehen. Zuschauen, wie Live-Visuals entstehen oder selber Workshops zu Live-Videos teilnehmen, das kannst du vom 3. bis 5. Juli in Rinnach im Unterwerk. Folgeveranstaltungen mit etwas anderem Programm findet später das Jahr in Zürich und Basel statt. Mehr Informationen findest du unter lv-f.ch. Das ist 46er von M2O und Straight Away Squad aus Zürich.

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1: Wenn es so heiß ist wie jetzt, dann wollen wahrscheinlich die wenigsten in stickigen Räumen hocken, zum Konzert oder Theater schauen. Das Kurtheater Baden hat da eine Lösung gefunden. Es verlagert seine Vorstellungen einfach voraus in Kurpark. Eine Produktion, die man nächste Woche im Freilichttheater schauen kann, ist «Höhenrausch». Musik und Spoken Word entführen das Publikum in die Alpen. Der Beitrag von der Johanna Ruf.
2: Eine Wanderung in den Bergen. Die Sonne geht gerade auf über den Gipfel, die Kuhglocken bimbeln, die Vögel zwitschern. Diese Musik erzählt eine Geschichte. Die Alpensinfonie vom deutschen Komponist Richard Strauss, geschrieben vor etwas mehr als 100 Jahren. Bald wird diese Sinfonie zu Baden aufgeführt von der neuen Kurkapelle. Aber die MusikerInnen spielen das Stück nicht einfach so, sondern dazu gibt es eine Geschichte, geschrieben und erzählt von Simon Lipsig. Er ist ein bekannter Spoken-Word-Poet. Er und der künstlerische Leiter der neuen Kurkapelle, der Jonas Ehrler, haben zusammen die Produktion «Höhenrausch» entwickelt. Der Simon Lipsig kommt von Baden, der Jonas Ehrler ist in Gebisdorf aufgewachsen und darum sei das Kurtheater ein besonderer Ort für sie zum Auftreten, sagt Simon Lipsig.
3: Man ist sehr nahe bei den Leuten, man sieht die Leute auch, ich erkenne dann auch tatsächlich Leute im Publikum. Natürlich, man ist ein bisschen nervös auch, wenn man die Leute kennt, weil man möchte es möglichst gut machen, aber ich geniesse es immer extrem.
2: Das Publikum erwartet eine Geschichte über Freundschaft, tiefe Schluchten und Höhenflüge, wo Musik und Wort gemeinsam erzählen. Es geht um einen Dirigent, der mit seiner Kapelle in eine Berghütte geht, zum Proben. Wie man sich schon denken kann, verläuft die Reise nicht reibungslos. Zum Beispiel zieht das Gewitter auf und bringt die Gruppe ziemlich durcheinander. Der Jonas Ehrler hat die neue Kurkapelle Baden gegründet. Sie setzt sich mit der Musik und der lokalen Geschichte und Kultur von Baden auseinander, der bekannten Kurstadt. Jetzt wird aber eben die Alpensinfonie gespielt und Baden ist ja doch recht weit weg von den Bergen. Wo ist denn da der lokale Bezug? Der Dirigent Jonas Ehrler.
4: Der stärkste Bezug ist ganz klar der Richard Strauss selber, der Kurgast war in Baden mehrfach. Und ist wie so eine Figur, die mich, seit ich das Projekt «Neue Kurkapelle Baden» gestartet habe, irgendwie beschäftigt. Und ich suche auch immer wieder die Anknüpfungspunkte zu ihm. Und die Alpensinfonie ist einfach eines von seinen berühmtesten Werken. Und wenn man halt aus einem Alpenland kommt, spricht sie auch zu einem. Und darum hat die irgendwie einen speziellen Platz für mich.
2: Die Sinfonie, so wie sie komponiert worden ist, braucht über 100 MusikerInnen auf der Bühne und geht eine Stunde lang. Darum hat Jonas Ehrler die Alpensinfonie gekürzt und eigene Teile dazu komponiert und umgeschrieben für Trompete, Posaune, Tuba und Perkussion. Diese Instrumente seien bei der Aufführung für aussen einfach am wenigsten heikel und spielen in der Alpensinfonie eine wichtige Rolle. Und natürlich hat auch alles zum Text müssen passen, der erzählt wird.
4: Es gibt eine Geschichte, die auf der sprachlichen Ebene erzählt wird. Und es gibt parallel musikalische Einwürfe, die aber in sich eigentlich auch eine Dramaturgie haben. Und manchmal vorgreifen, manchmal etwas nachhören. Und dann gibt es auch ganz wenige Momente, wo das wie ineinander fließt und sich die beiden Formen begegnen.
2: Schon vor 4 Jahren haben Simon Lipsig und Jonas Ehrler eine ähnliche Produktion zusammen gemacht. «Zum Teufel nochmal», hat sie geheissen. Sie war sehr erfolgreich. Die Mischung von Musik und Text sei beim Publikum gut angekommen, erinnert sich der Poet Simon Lipsig.
3: Die Leute, die jetzt mich sonst hören können, die wissen ja ungefähr, was sie erwartet, wenn sie mich schon gehört haben. Und die haben an diesem Abend dann können noch in eine komplett andere Welt eintauchen, in die Musikwelt von Jonas. Und umgekehrt vielleicht Leute, die sonst Jonas hören können, haben plötzlich noch eine Geschichte bekommen, die sie nicht erwartet haben. Ich glaube, wir haben es wirklich geschafft, die zwei Welten zu verbinden. Und das hat er wie noch einfach mehr gegeben als jedes für sich allein.
2: Für den Jonas Ehrler und den Simon Lipsig war klar, bei dieser einen Produktion kann es nicht bleiben. Und so haben sie jetzt wieder ein gemeinsames Projekt auf die Beine gestellt. Bei der letzten Produktion ist es um den Teufel gegangen, der durch Baden gewandelt ist. Der Text hat sich gereimt und es hat viele Pointe gehabt. Die neue Produktion «Höhenrausch» geht ein bisschen in eine andere

0: Sonst ist momentan gerade wirklich noch der letzte Feinschliff am Text und auch Abstimmung von Text und Musik. Da hat es jetzt noch mal einen grösseren Wechsel gegeben in den letzten paar Wochen, einfach in diesem Prozess. Aber wir sind total auf Kurs. Aber es ist immer bei so Projekten auch spannend, in dem Moment, wo es dann zusammenkommt und Musik und Text eben wirklich das erste Mal aufeinander prallt, wie das interagiert.
1: Was dann rauskommt, wenn Musik und Text aufeinandertreffen, wird sich nächste Woche zeigen im Kurpark Baden. Höhenrausch wird aufgeführt am Mittwoch und Donnerstag am 8:30 Uhr abends. Tickets gibt es auf Eventfrog oder an der Abendkasse.

0: Musik aus dem Kanton Bern, No Face von In Between, haben wir gerade gehört. Und mit dem sind wir schon wieder am Ende von unserer Reise ins Kulturgeschehen von der Region. Hier auf Kanal K geht es jetzt weiter mit unserem Musikprogramm K-Tracks. Du wirst also bestens unterhalten mit sommerlichem Sound bis am Abend. Ab 6 Uhr hörst du dann noch die neueste Folge von Treffpunkt Radio mit Charlie Ruff. Das Mal geht es um das Projekt Zusammenessen Bremgarten. Dort können Menschen zusammenkommen und beim Essen Gemeinschaft geniessen. Schön bist du dabei gewesen bei KW Kultur. Am Mikrofon verabschiedet sich jetzt ich, der Lino Bühler. Ich wünsche dir noch einen schönen Nachmittag. Nicht vergessen, genug Wasser zu trinken. Bis bald wieder.
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0: und austauschen. Das ist Treffpunkt Radio. In dieser Sendung geht das Kanal K Mikrofon auf Besuch zu einem Aargauer Integrationsprojekt. Hier sprechen Menschen über Themen, die sie bewegen und erzählen Geschichten, die sie prägen. Mein Name ist Charlie Ruff. Mit dem Mikrofon zur Hand fange ich diese Geschichten ein und bringe sie direkt in dein offenes Ohr. Die S17 Richtung Dietikon rollt gemütlich durch das Bünztal. In ihr sitzen wenige Menschen. Ich versuche mir diese Menschen, mit denen ich in der Bahn sitze, genauer anzuschauen. Alle sind in etwas vertieft. Ihre Musik, eine Lektüre oder was auch immer auf dem Display des Handys geschieht. Sie scheinen mit diesem Zustand zufrieden zu sein. Es gibt aber auch immer mehr Menschen, die sich mehr Begegnungen im Alltag wünschen. Dazu braucht es aber auch andere Menschen, die bereit sind, sich auf eine Begegnung einzulassen. Diese Menschen zu finden, ist für einige von uns gar nicht so einfach. Wenn wir von Armut betroffen sind, mit einem Akzent sprechen oder noch nicht so viele deutsche Worte zur Verfügung haben, um uns auszudrücken, wenn wir älter und/oder bewegungseingeschränkt sind, dann beeinflusst das, wie wir uns in der Gesellschaft bewegen können. Wortwörtlich oder im übertragenen Sinne. Ich bin auf dem Weg zu einem Integrationsangebot, an dem Begegnung für alle möglich sein soll, die sie sich wünschen. Zusammen Asse in
1: Bregarten.
0: In dieser historischen und malerischen Kleinstadt an der Reuss sollten diverse spannende Begegnungen möglich sein. Hier existiert das älteste autonome, selbstverwaltete und finanzierte Kulturzentrum der Schweiz. Gleichzeitig gilt Bremgarten als Hochburg der konservativen und bürgerlichen Politik. Nur wenige Meter vom autonomen Kulturzentrum findet regelmäßig der SVP-Stammtisch statt. Bremgarten hat auch eine lange jüdische Geschichte. Mittelaltermärkte, Fasnachtsumzüge und Feierlichkeiten aus der Schweizer Kultur gehören genauso dazu wie diverse Restaurants mit philippinischen, türkischen, italienischen und Balkanküchen. Die Diversität in Bremgarten ist nicht so offensichtlich und spektakulär wie zum Beispiel in Genf, Zürich oder Basel, aber nichtsdestotrotz ist sie präsent und das für eine so verhältnismäßig kleine Stadt auf eine ungewöhnlich vielschichtige Art und Weise. Bei dem Angebot Zame Asse können alle zwei Wochen alle Menschen, die möchten, am Donnerstag vorbeikommen und nicht nur zusammen essen, sondern auch zusammen kochen. Alle sollen sich wohl und aufgehoben fühlen. Das stellt das Team, bestehend aus Leitung und regelmäßig tätigen Freiwilligen in der Küche und als Gastgebende, sicher. Ich werde heute mit Ihnen und etlichen Besuchenden des Mittagstisches über Begegnungen sprechen.
2: Positive Begegnungen, ja, schaffen Halt, schaffen Heimat. Das ist die Grundvoraussetzung für ein gutes Leben. Ich glaube, es ist vor allem eine gewisse Offenheit nötig und eine Neugier und Augenhöhe. Es geht wiederum, hey, da ist ein Mensch mir gegenüber, der ist gleich viel wert wie ich und ich bin interessiert an diesem Menschen.
0: Ich spreche gerade mit Karen. Sie ist die Standortleiterin des christlich-regionalen sozialen Dienstes Mutschellen-Reusstal der Caritas und Sozialarbeiterin. Sie ist die Ansprechperson für Zame Asse und eine der wichtigen Personen, die dieses Projekt aufgebaut haben und am Laufen halten.
2: Es geht darum, einen Platz zu schaffen, wo Menschen, die Lust haben, gemeinsam zu essen, gemeinsam essen können, neue Kontakte knüpfen können und sich schlussendlich einfach begegnen können. Ja, und gesunde Nahrung in Gesellschaft genießen können. Das Projekt wird von Freiwilligen durchgeführt. Die einen kochen, die anderen sind die Gastgeber. Und die Menschen, die uns besuchen, können einfach da sein, genießen und sich austauschen. Oft kommt es dazu, dass die Leute dann aber auch selbst aktiv werden, also mithelfen und zum Teil von Essenden zu GastgeberInnen werden.
0: Diese Momente gibt es immer wieder. Sie gehören zu den schönsten und einprägsamsten Aspekten von Karens Arbeit.
2: Ich glaube, wenn man einen Beitrag leisten kann, dass die Leute sich als Teil der Gesellschaft fühlen, als wichtiges Mitglied und auch spüren, hey, ich kann einen Beitrag leisten und ich bin wertvoll. Also mein Lieblingsbeispiel ist, wir haben eine ukrainische Familie, die kam als Gäste zusammenessen, haben mitgegessen, wir kamen ins Gespräch und es war so das Thema Ostern und was sie so backen und für Essen zubereiten an Ostern. Und durch das Gespräch kam so das Thema auf, ihr könntet doch auch mal ukrainisch kochen. Und dann kamen sie nicht mehr als Gäste, sondern als KöchInnen und haben unsere Gäste bekocht und einfach die Resonanz war großartig. Und sie haben sich wie unter Tränen bedankt, dass sie auch was geben dürfen, nicht nur nehmen. Das hat mich unglaublich berührt. Das war wunderschön. Und das gibt den Menschen so viel Selbstwertgefühl und ja, hilft extrem beim Ankommen.
0: Das ukrainische Ehepaar, von dem Karen erzählt, werde ich später kennenlernen dürfen. Mit der Frau Alla werde ich sogar noch ein Interview führen dürfen. Für Menschen, die zu den Eingesessenen in Bremgarten zählen und zu Zammerasse kommen, sind solche Begegnungen auch von unschätzbarem Wert. Es ist eine Chance, über einen positiven gemeinsamen Nenner, ein leckeres Essen, andere Kulturen kennenzulernen und vor allem die Menschen, die dahinter stecken. In Zeiten, in denen wir AusländerInnen hauptsächlich mit gesellschaftlichen und wirtschaftlichen Problemen in der Schweiz assoziiert werden, braucht es echte Momente der Begegnung, wo sich Menschen gegenseitig als Menschen sehen können, wie Karen es schon gesagt hat. Menschen, die Träume und Ängste haben, aber auch beim Zwiebelschneiden weinen oder französische Salatsauce lieber haben als italienische.
2: Ich glaube, die Herausforderungen entstehen immer dort, wo sich Leute nicht kennen. Und das ist genau meine Motivation, eben Kontakte herzustellen, Räume zu schaffen, wo sich Leute begegnen können. Aber der erste Schritt ist einfach immer herausfordernd oder halt die Möglichkeit, sich zu begegnen.
0: Es ist kurz nach 9 und ich begebe mich ins Haus der evangelischen Gemeinde in Bremgarten. Dort ist die Küche und der angrenzende Speisesaal, den die Freiwilligen und die GästInnen von Zammerasse benutzen dürfen. Die Küche ist klein, aber professionell ausgerüstet. Die Geräte sind zwar nicht mehr die neuesten, aber sie sind sauber und voll funktionsfähig. 3 Freiwillige sind schon fleißig dabei, Zutaten für das 3-Gänge-Menü am Mittag vorzubereiten. Kannst du dich an eine Begegnung erinnern, die dir geblieben ist, die sehr wichtig war für dich, einfach spontan, was dir gerade als erstes einfällt?
3: Ja, das kann ich. Wir hatten eine Teamsitzung vor 2-3 Wochen und da habe ich zum ersten Mal 2 Frauen kennengelernt, die ebenfalls in der Küche helfen. Die eine ist von Indien und die andere ist vom Iran. Und das hat mir großen Eindruck gemacht, wie sie erzählt haben, dass sie sich spontan auch dazu bereit erklärt haben, hier mitzumachen. Und ich habe dann auch länger mit ihnen gesprochen und sie haben mir ihre Lebensgeschichte und ihre Zukunftspläne hier in der Schweiz bekannt gemacht.
0: Isabelle ist schon seit 4 Jahren, also seit dem Projektstart, als Freiwillige bei Zammerasse dabei. Sie kocht sehr gerne und wollte sogar selber einmal ein gemeinschaftliches Kochprojekt organisieren. Sie wollte dann aber lieber bei Zammerasse mitmachen, weil ihr der soziale Grundgedanke dahinter so gefiel. Ursprünglich war das Projekt nämlich einmal für Menschen gedacht, die sich keinen Restaurantbesuch leisten können. Heute hat sich die Zielgruppe zwar erweitert, aber es ist immer noch finanziell niederschwellig gehalten. Man darf so viel bezahlen, wie man kann. Mindestens 1 Franken. Mehr ist natürlich toll, wenn das geht, aber man muss nicht. Eine der beiden Frauen, von denen Isabelle erzählt hat, Hengame, ist die Praktikantin von Karen. Wir werden sie später noch kennenlernen dürfen. Nach dem Interview mit Isabelle kommen Asita und Fatime in die Küche, um zu helfen. Die beiden sind vor 5 Monaten in die Schweiz gekommen, aus Afghanistan und dem Iran. Zu Zammerasse sind sie über die Caritas gekommen. Fatime hat schlimme Magenbeschwerden und hat deswegen Unterstützung gesucht. Unter anderem wurde ihr Zamaasse empfohlen. Dort kriegt Fatime ausgewogene Mahlzeiten, bei denen ihre Unverträglichkeiten berücksichtigt werden können. Und sie lernt Leute kennen, auch um Deutsch zu lernen. Asita und Fatime lernen erst seit 4 Monaten Deutsch, aber sie trauen sich trotzdem vor das Kanal K-Mikrofon und sprechen mit mir. Was gefällt dir so gut an dem Projekt? What do you like most about this project?
4: All this food is international. Ja, und wir haben Treffen mit einem Schweizer Mann, sprechen und hören. Und es ist so hilfreich.
0: Hilfreich
4: für our language.
0: Sprachen.
4: ja. Ich liebe den Schweizer Mann hier, der so nett, sehr nett. I feel like they are my family.
0: Ah.
4: Ja.
0: Auf Deutsch heißt es, es fühlt sich an wie meine Familie. Es fühlt sich an wie meine Familie.
4: Ja.
0: Fatime bittet mich, ihr den Satz auf Deutsch aufzuschreiben. Sie und Asita schauen gespannt zu und lesen fast schneller vor, als ich aufschreiben kann.
5: Es fühlt sich an wie meine Familie.
0: Sie nicken gleichzeitig zustimmend und lächeln sich an.
4: Es fühlt sich an wie meine Familie.
0: Super. Sie lernen hier die Schweizer Kultur kennen, aber auch Kulturen aus Ländern, die sie nicht kennen. Und es hat ihnen viel bedeutet, seit langer Zeit wieder mal iranisches Essen essen zu können. Hengameh hatte letztes Mal gekocht. Für die beiden sind diese Begegnungen sehr wertvoll. Sie helfen beim Ankommen und gegen das Heimweh. Umgekehrt sind die Leute, welche regelmäßig bei Zamaasse dabei sind, auch froh, dass Asita und Fatime dazugekommen sind. Als sie vorher in die Küche kamen, wurden sie überschwänglich begrüßt und innig umarmt. Besonders Steffika, meine nächste Interviewpartnerin, ist angetan von ihnen. Als wir von der Küche zu einem ruhigen Ort für das Interview laufen, wirkt Steffika plötzlich ernst. Ich denke zuerst, dass sie sich vielleicht nicht wohlfühlt und frage nach, ob sie es sich anders überlegt hat. Ganz im Gegenteil. Das Thema Begegnungen beschäftigt Steffika sehr und sie hat ein ganzes Blatt mit ihren Gedanken dazu vollgeschrieben.
6: Ich denke, in Zeiten extremer Gewalt ist dieses Projekt ein kraftvolles Symbol der Menschlichkeit, gelebter Nächstenliebe und dem Glauben an eine friedliche Koexistenz.
0: Steffika ist aus vollstem Herzen von diesem Projekt überzeugt. Aber nicht nur in einem übergeordneten Sinn, sondern auch auf einer ganz konkreten persönlichen Ebene. Es sei so ein tolles Team. Jede Arbeit sei gleich wichtig und wird mit der gleichen Wertschätzung betrachtet. Es mache sie richtig stolz, dieser freiwilligen Arbeit hier nachgehen zu dürfen.
6: Wenn ich Leute treffe und die sagen, ich freue mich auf diesen Tag, also wir schenken Freude. Diese Begegnungen sind sehr, sehr wichtig, wie gesagt, in heutigen kriegerischen Zeiten, weil man hört immer nur das Böse und das Schlimme. Und es gibt den Menschen Halt. Irgendwo suchen die Menschen Halt. Und ich denke, dass wir wenigstens für einen Tag können den Menschen einen schönen Tag machen und dass sie aus dem Kraft schöpfen.
0: Steffika ist von Natur aus eine sehr herzliche und mitfühlende Person, aber es gibt etwas, das sie speziell motiviert und antreibt, sich bei Zamaasse zu engagieren.
6: Ich war letztes Jahr auf einer langen Pilgerreise.
0: Schön, wohin bist du denn gereist?
6: 1000 Kilometer vom Grossen San Bernard nach Rom. Und ich weiß, was Gastfreundschaft heißt und was Fremde heißt. Weil ein Pilger ist ein Fremde in einem fremden Land. Und das was man mir gegeben hat, es kommen mir gleich Tränen. Das möchte ich weitergeben.
0: Steffika erzählt, mit welchem Respekt den Pilgernden begegnet worden sei. Es seien ihr sogar die Füße gewaschen worden. Das hat sie stark beeindruckt. Den großen Respekt vor der langen Reise, die Menschen hinter sich gebracht haben und all die schlimmen Sachen, die sie dabei vielleicht erlebt haben, den haben auch Menschen mit Migrations- und Fluchtgeschichte verdient, finden wir beide. Nach einer herzlichen Umarmung geht es wieder zurück in die Küche. Nun darf ich mit dem heutigen Küchenchef Louis reden. Als Freiwilliger bringt er einen Haufen Expertise mit. Der gelernte Koch war als Gastronom lange in einem großen Betrieb tätig. Obwohl er nun beruflich umgesattelt hat, vermisst er das Kreativsein in der Küche. Hier kann er sich nicht nur austoben und anderen Menschen Restaurant-Tricks beibringen, sondern er kann auch noch etwas dazulernen, wenn Menschen Essen aus ihren Herkunftsländern mitbringen. Das macht ihm einen Riesenspaß. Ähnlich wie Steffika hat auch er eine Begegnung mit Gastfreundschaft in einem anderen Land gehabt, die ihn sehr beeindruckt hat.
7: Ich kriege gleich immer noch Hühnerhaut, kannst du gleich sehen. Das geht mir wirklich ans Herz. Ich darf als Reiseleiter noch tätig sein und in dieser Funktion komme ich in die verschiedensten Länder, in die verschiedensten Kulturen. Und dort hat mich ganz stark geprägt, wir dürfen jeweils auf einer Reise nach Marokko zu einer Familie nach Hause, werden dort bekocht von der ganzen Familie, sitzen dort in ihrem Wohnzimmer und sowas von einer herzlichen Gastfreundschaft, die ich dort erleben darf. Die Sprache, das ist dann wirklich sekundär. Wir verstehen uns schlecht, ein paar Floskeln, aber das macht überhaupt nichts. Wir sprechen über die Augen, über die Hände und über das Essen und das ist eine super verbindende Sache.
0: 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In dieser Folge sind wir bei Zammerasse in Bremgarten. Mein Name ist Charlie Ruff. Wie schön, dass du eingeschalten hast. Gastfreundschaft ist ein wichtiges Thema auch hier in Bremgarten. Ich gehe nun aus der Küche in den Saal. Es ist 11:30 und schon bald kommen die ersten GästInnen. Zu den Freiwilligen gehören nicht nur die Menschen im Küchenteam, sondern auch GastgeberInnen. Das sind Menschen, die den Speisesaal vorbereiten, eindecken und dekorieren. Sie bewirten die GästInnen, kümmern sich um vegetarische und vegane Optionen und schauen nach dem Wohlergehen. Eine von ihnen ist Sandra. Auch sie ist aus Überzeugung dabei und findet dieses Projekt wichtig.
8: Dass die Leute, die zu Hause alleine sind, nicht in eine Depression verfallen, sondern sie wissen, zweimal im Monat kann ich hierher kommen, mit anderen Leuten reden oder auch nicht reden. Einfach der Zusammenhalt hier drinnen. Es geht nicht um Religion, es geht um, man kann schon mit Leuten über seine Probleme diskutieren, aber es muss nicht. Man wird akzeptiert, wie man ist hier. Also ich erlebe es ja selber an mir. Mir geht es nicht gut, aber ich freue mich, dass ich hier etwas von mir geben kann.
0: Wertschätzende Begegnungen auf Augenhöhe sind wichtig für die psychische Gesundheit. Von einem Gegenüber angenommen zu werden, besonders in Zeiten, wo wir uns selbst vielleicht nicht so gut leiden können, das bedeutet viel. Mittlerweile sitzen alle, der Saal ist voll. Das Menü von heute findet großen Anklang. Karen macht mich bekannt mit dem ukrainischen Ehepaar, von dem sie erzählt hat. Alla nimmt sich netterweise Zeit, um mit mir zu sprechen.
9: Wir haben gekocht, ukrainische Küche, viermal. schon. Ich liebe Kochen. Und ich koche gern ukrainische Küche hier. Für ukrainische und Schweizer Leute. Das ist mein Beruf, Kochen. In der Ukraine, ich arbeite wie Chef einen Restaurant und dann Kaffee.
0: Ah, das erklärt natürlich auch, warum so viele Leute hier, mit denen ich reden durfte, von dem ukrainischen Essen schwärmen. Louis ist nicht der einzige gelernte Koch hier. Für Alla war es schön, wieder mal für so viele Leute kochen zu können. Sie und ihr Mann kommen aber auch schon seit 2 Jahren hierher, weil sie, passend zum Thema, die Begegnungen so schätzen.
9: Mir gefällt sehr, ja. Wir kennen neue Leute hier, sprechen mit ihnen. Wir haben wie Gäste zu uns kommen, Schweizer Leute, und wir auch kommen mit ihnen. Das ist wichtig für alle Leute, ich denke. Warum? Jetzt ist sehr schlechte Zeit für die Ukraine. Und wir haben Gespräch mit anderen Leuten hier. Wir haben vergessen, was hier in Ukraine heute. Ja, ein wenig vergessen.
0: Damit hat sich zumindest, was Alla und ihren Mann betrifft, die Hoffnung von Steffika erfüllt. Menschen können zu Zusammenessen kommen und bei einem leckeren Essen nicht nur Begegnungen genießen, sondern auch Alltagssorgen, Schicksalsschläge und schwierige Lebensumstände vergessen. Zumindest für die Dauer des Angebots.
10: Wir sehen Leute aus verschiedenen Nationalitäten. Wir haben sehr schöne Freundschaften geschlossen, obwohl wir uns sprachlich nicht verstehen. Jedoch kommunizieren wir mit Händen und Füßen, und mittlerweile ist das super, also wirklich super. Wir haben auch Gruppen gebildet, treffen uns manchmal auch privat so zum Essen, kulinarisch, und es macht mega Spaß.
0: Was an diesen Begegnungen, die du hier hast, gefällt dir daran so?
10: Die sind für mich speziell, weil ich bin doch in einem Alter schon, wo ich nicht mehr so unterwegs bin, sage ich mal. Deswegen finde ich das ganz schön, wenn ich hier kommen kann. Wir können uns aussprechen, wir machen ab, wir spielen manchmal privat auch oder gehen spazieren, oder jeweils einmal im Monat treffen wir uns zum Kartenspielen. Da haben wir Gehörlose, die warten immer, bis ich komme, und wir spielen den ganzen Nachmittag bei Kaffee und Kuchen. Und das ist wirklich, obwohl wir uns nicht verstehen, aber die Begegnung, das ist für mich wichtig.
0: Für Esther aus Rudolfstetten, die schon seit 2 Jahren zu Zusammenessen kommt, sind diese Mittagstische, aber auch die Treffen mit ihren neuen FreundInnen, feste Bestandteile ihres Lebens geworden. Wie es der Zufall so will, sind 2 ihrer neuen FreundInnen, das Ehepaar, mit dem sie gern Karten spielt, heute auch da. Sie bietet mir an, uns bekannt zu machen und beim Übersetzen zu helfen. Wladimir verständigt sich mit seiner Frau durch ukrainische Gebärdensprache. Mit den anderen Leuten hier kommunizieren sie via Mimik, Gestik und Technik. Das funktioniert so. Wladimir gibt mir sein Handy. Ich sage laut meine Frage vor.
11: Wie lange kommt ihr schon zu Zusammenessen? Wie lange kommt ihr schon hierher?
0: Die Spracherkennung macht daraus einen deutschen Text, wenn es denn klappt. Der deutsche Text wird auf Ukrainisch übersetzt. Wladimir liest ihn, tippt dann seine Antwort auf Ukrainisch ein, woraus die App dann wieder einen deutschen Text macht. Jede Antwort auf dem Handybildschirm wird unterstützt durch einen ausdrucksstarken Blick, ein warmes Lächeln, eine Handgeste.
11: Okay, wolltest du es vorlesen?
10: Wir sind schon seit 4 Jahren hier.
11: Was gefällt euch so gut hier?
0: Garten. Das Essen.
11: Gibt es Begegnungen hier, die euch besonders wichtig sind?
10: Gemeinschaft, alle Leute zusammen. Niemand speziell, aber einfach das.
0: Ah, alles.
10: Alles.
11: Was ist besonders wichtig an Begegnungen?
10: Das sind die Bekanntschaften, die verschiedenen Bekanntschaften, die wir hier schließen können. Die Zusammengehörigkeit.
11: Gibt es sonst noch etwas Schönes? Oh, es hat, müssen es noch. Hoppla. Gibt es sonst noch etwas Schönes, was du zu diesem Projekt erzählen kannst?
10: Hier ist alles in Ordnung. Hier ist alles okay. Mhm.
0: Über diese Aussagen von Volodymyr würde sich Steffika bestimmt auch freuen, denke ich mir. Ich bedanke mich herzlich und lasse Volodymyr wieder zu seinem Dessert zurückkehren, bevor sein Zimtglacé schmilzt. Die GästInnen haben nun alle fleißig aufgegessen. Zwischen den Interviews konnte ich auch noch probieren. Mir wurde extra ein Teller auf die Seite gestellt. Es hat wirklich fantastisch geschmeckt. Nach dem Essen darf ich noch kurz mit Hengame reden. Seit 2 Jahren ist sie in der Schweiz und macht gerade ein Praktikum beim KRSD, dem Kirchlich-Regionalen Sozialen Dienst. Ursprünglich ist sie eine Physikerin aus dem Iran.
12: Mein Lieblingsbegegnung, ich habe hier mit einem tollen Mann, ein alter Mann, bald wird 100 Jahre alt, getroffen und bis dann sind wir so befreundet. Wir haben Kontakt miteinander und das ist meine beste Erinnerung von diesem Projekt.
0: Das ist nur eine der vielen schönen Erinnerungen an Begegnungen, die Hengame hat. Sie betont, dass sie alle wichtig sind für sie.
12: Weil wir als Mensch brauchen ein Sozial, in Gesellschaft zu sein und uns ein Teil von Gesellschaft fühlen.
0: Was für ein schönes Schlusswort. Ich bleibe noch ein wenig und unterhalte mich mit anderen GästInnen. Danach helfe ich noch beim Aufräumen, bevor ich mich wieder auf den Weg mache.
10: Ciao.
0: Ich bin wirklich davon gerührt, wie einfach Begegnungen möglich sein können, wenn dafür der richtige Rahmen geschaffen wird. Es ist sehr schön zu sehen, was diese Begegnungen alles Positives im Leben der jeweiligen Menschen auslösen können. Man kommt gern, man grüßt sich auf der Straße, man verabredet sich zum gemeinsamen Kochen und Kartenspielen. Die schönen Begegnungen, die ich hier haben durfte, werden mir auch noch lange in Erinnerung bleiben. Danke an alle, die dabei waren, mit mir geplaudert und gekocht haben. Danke an meine InterviewpartnerInnen Asita, Esther, Fateme, Hengame, Isabel, Karen, Louis, Sandra, Steffika und Volodymyr. Danke für eure Gedanken und Geschichten, die ihr mit mir und den Zuhörenden geteilt habt.

Das war's mit Treffpunkt Radio und der Folge zu Zusammenessen in Bremgarten. 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Mein Name ist Charlie Ruff. Ich bedanke mich ganz herzlich bei dir fürs Zuhören. Mach's gut. Tschüss.

0: Wir sind die Schulklasse 15 aus unserem Feld.
1: Wir haben gelernt, wie wir ein Hörspiel machen.
2: All die Hörspiele hören wir jetzt.
3: Unsere Themen sind Liebe, Freundschaft, der Weltraum und magisches Bus.
0: Viel Spaß!
1: Nein!
2: Nein! Schiss mal das 3, Alter! Lutscher!
4: 3, 2, 1,
5: viel Spaß!
6: Die Reise zum Weltall.
7: Als Erzähler.
6: Colin.
7: Als Professor.
8: Eloy.
7: Als Francesco.
9: Nino.
7: Als Fatma.
10: Büschra.
7: Als Medi.
11: Dario.
5: Viel Spaß!
6: Es war einmal ein Professor aus der Schweiz, der im Bett lag und sich langweilte. Dann wusste er, was er machen konnte. Er rief beim Flughafen an.
12: Ring! Hoi, ich würde gerne mein Flugzeug parat machen, da ich in verschiedene Länder fliegen kann.
6: Als er am Flughafen ankam, war das Flugzeug schon bereit. Er stieg ein und flog zu seinem guten Freund in Italien.
12: Hoi Francesco.
9: Ciao bello.
12: Ich habe dir etwas mitgebracht.
9: Cosa?
12: Rösti.
9: Grazie.
6: Die beiden stiegen ins Flugzeug, um zu ihrer Freundin Fatma in der Türkei zu fliegen.
12: Hoi Fatma.
10: Selam nasılsın?
7: Hoi, wie geht es dir?
12: Ich habe dir etwas mitgebracht. Nicht ihr?
7: Was hast du mitgebracht?
12: Raclette.
10: Ah, Schoktischegrüder.
7: Oh, danke vielmals.
12: Bitte.
6: Die drei stiegen wieder ins Flugzeug und flogen in die USA, um ihren Freund Maddie zu besuchen.
12: Hoi Maddie.
13: Hello, my friend.
12: Ich habe dir etwas mitgebracht.
13: Was ist es?
12: Fondue.
13: Thank you. I have a gift too. Ein Raketenflug.
12: Danke.
13: Bitte.
6: Alle zusammen gingen zu der Rakete. Als sie startete, vergaßen die Ingenieure jedoch, sie voll zu tanken. Als sie im Weltall, also den Düsentrieb, fallen ließen, hatten sie keinen Treibstoff mehr. Also konnten sie dem Kometen nicht ausweichen, der kam. Doch dann erwachte er aus seinem Traum.
12: Oh, das war ja nur ein Traum. Jetzt kann ich aber mit den Freunden irgendwo hingehen.

0: Der Streit um die Liebe. Mia hatte einen schlechten Tag. Sie ging in den Wald spazieren. Da sah sie einen Jungen.
1: Hallo, ich bin Mia. Wer bist du?
2: Hi, ich bin Noah.
0: Sie unterhielten sich und wurden Freunde. Am nächsten Tag sah Mia, dass er mit ihr in der Klasse ist.
1: Hallo.
2: Hi.
0: Die Lehrerin sagte, das ist unser neuer Schüler. Kannst du dich bitte kurz vorstellen?
2: Okay. Mein Name ist Noah. Ich bin 13 Jahre alt und in 3 Monaten werde ich 14. Ich zocke gerne am Wochenende und gehe täglich ins Gym. Ich freue mich schon, in der Klasse 7C zu sein.
0: Setz dich bitte neben Luis.
3: Hey Bro, was geht?
0: In der Pause kommt Lisa und fragte:
4: Hey Mia, wer ist denn das da vorne?
1: Noah.
0: Doch leider hat das Noah gehört. Er kam zu ihnen und fragte:
2: Was ist mit mir?
1: Nichts, nichts, alles gut.
0: Sie unterhalten sich die ganze Pause. Nach der Pause müssen sie in der Halbgruppe einen Aufsatz schreiben über ihr Leben. Doch was sie nicht wissen, ist, dass sie das vortragen müssen.
2: Mein Leben. Ich bin Noah und bis zu meinem 7. Lebensjahr war eigentlich nichts Spezielles los. Aber als ich 7 wurde, fingen meine Eltern an, sich zu streiten. Meine Mutter schickte mich immer in mein Zimmer, damit ich das nicht anhören musste. Vorgestern

0: hier mit meiner Mutter hingezogen, weil sie sich getrennt haben. Sie reden zwar noch miteinander, aber sie kommen einfach nicht mehr gut miteinander um. Gestern war ich ziemlich frustriert, darum ging ich in den Wald, um frische Luft zu schnappen. Da sah ich sie, Mia. Ich war direkt verliebt, um ehrlich zu sein.
1: Das war gut. Jetzt ist Mia dran.
2: Mein Leben ist eigentlich auch normal. Nur, dass ich im Wald auf einem Baumhaus lebe und jeden Tag in den Wald spazieren gehe. Auch gestern habe ich Noah getroffen und ich habe mich auch auf den ersten Blick verliebt.
1: Nach dem Unterricht treffen sie sich in den Wald. Noah fragte sie:
0: Hey Mia, ich habe eine Frage.
2: Ja?
0: Das, was du im Unterricht gesagt hast, stimmt das?
2: Ja, natürlich stimmt das.
0: Dann will ich dich fragen, ob wir vielleicht zusammen sein können.
2: Ja, natürlich.
1: Dann küssten sie sich. Auf dem Schulweg erzählte Mia Lisa.
2: Lisa, ich muss dir etwas erzählen.
3: Ja, was musst du mir dann erzählen?
2: Ich und Noah, wir haben uns geküsst.
3: Was?
1: Es ist eine Woche vergangen. Mia hat immer noch nicht mit Lisa gesprochen.
2: Noah, wollen wir uns heute Nachmittag treffen?
0: Sorry, aber ich mache heute schon mit Luis ab.
1: Am Nachmittag?
4: Hey Noah, ich muss dir was sagen.
0: Was denn?
4: Ich habe mich in Mia verliebt.
0: In Mia?
4: Ja.
0: Ich muss dir auch etwas sagen.
4: Was denn?
0: Ich bin vor ungefähr einer Woche mit Mia zusammengekommen und wir haben uns schon geküsst.
4: Was? Warum hast du mir das nicht gesagt? Ich habe gedacht, dass Mia und ich vielleicht zusammen sein könnten. Ich habe mir schon Hoffnungen gemacht.
1: Es fühlte sich an wie Streit. Doch keiner möchte das eskalieren lassen. Es vergingen 2 Tage. Und am 2. Tag wollte sich Noah bei Luis entschuldigen.
0: Hey Luis, es tut mir leid wegen vorgestern. Ich sollte die Sachen von mir früher erzählen.
4: Alles gut, Bro.
1: Danach verbrachten sie den ganzen Schultag zusammen. Und zum Schluss konnte Noah und Mia zusammen ein fröhliches Paar werden. Und Lisa ist zu einer anderen Stadt gegangen.

0: fantastische Weltraumreise und der magische Bus. Der Weltraum. Eines Tages haben die vier Schülerinnen und Schüler Turnen gehabt, aber niemand kam. Ein magischer Bus kam aus dem Geräteschuppen und sie wurden hineingezogen.
1: Leute, Lena, Laura, Jeffrey, wo seid ihr?
2: Ich bin hier, James.
1: Wo sind Lena und Laura?
2: Lass ihnen suchen gehen.
1: Okay.
3: Lena, Laura, wo seid ihr?
2: Ich hab den Lichtschalter gefunden. Ich mach den Licht an.
3: Wir sehen euch. Wartet auf uns.
1: Ey Leute, bei meiner Tasche im Bus ist ein Schalter. Ich zieh ihn.
3: Ah!
4: Wo sind wir jetzt wieder gelandet?
5: Wir sind im Jupiter gelandet.
6: Ich hab Hunger. Wer noch?
3: Ich hab auch Hunger.
5: Okay, lass uns nach Essen suchen gehen.
3: Okay.
1: Okay, ich und Jeffrey gehen zusammen. Laura und Lena gehen zusammen. Nach einer Stunde treffen wir uns wieder da.
3: Okay, wir sehen uns nachher.
5: Leute, ich habe einen Kanalstift und ein Papier gefunden. Was kann man daraus alles machen? Lass uns doch dort etwas zeichnen. Was? Ein Diener. Okay, lass uns zeichnen. Es passiert nichts.
3: Okay, lass weitergehen.
5: Ein Diener ist rausgekommen.
2: Was wollt ihr essen?
6: Ich will ein Pizza essen.
1: Und ich will ein Döner.
7: Nun, nachdem sie gegessen haben und satt geworden sind, sind sie nun auf dem Weg zurück zur Erde. Das war ein Hörspiel der Klasse 5C aus Unterhemfelden. Gespielt haben Zakaria El-Alawi Lasmaili. Er war der Erzähler dieser Geschichte.
8: Ich bin Habem Kidane und ich war als Lena.
9: Ich bin Sevin Rajab und ich war als Laura.
10: Ich bin Lionel Marti und ich war als James.
11: Ich bin Eva de Chassa und ich spielte als Jeffrey.
0: Das war unser Hörspiel.

0: Es ist der 3. Juli. Andrea und Elisabeth schauen bei der Andrea daheim die WM.
1: Ich hoffe, Brasilien wird gewinnen.
2: Ich hoffe, Deutschland wird gewinnen. Und die erste Halbzeit von dem spannenden WM-Final fängt an. Die ersten 17 Minuten passiert nichts Spannendes. Doch jetzt Vinicius Junior. Er läuft vor. Er läuft.
1: Ja.
2: Und
1: ja.
2: Penalty ja. Für Brasilien.
1: Ja! Ja!
2: Brasilien könnte mit Vinicius Junior in Führung gehen. Sie könnten es 1-0 machen. Machen sie es? Ja, sie machen es! 1-0!
1: Ja! Ja! Ja! Ja!
2: Nein!
1: Yes!
2: Nein! Und der Konter von Deutschland. Sie laufen vor. Wird gefoult? Es gibt Freistoß. Wird der Freistoßschütze? Er kann das. Vielleicht macht er es 1-1. Macht er es? Ja, er macht es 1-1!
1: Ja! Nein!
2: Ja. Und Deutschland wieder. Sie laufen vor. Und der Big Save von Alisson. Es gibt Eckball für Deutschland.
1: Es war faul.
2: Deutschland flankt Joshua Kimmich. Und Schlotterbeck mit dem perfekten Kopfball ins Goal. Das 2-1.
1: Ja! Nein! Ja. Nein!
3: Es hat gesagt,
2: die erste Halbzeit ist vorbei.
1: Brasilien wird gewinnen. Die sind einfach nur besser.
3: Deutschland
1: wird nicht gewinnen. Die sind nicht gut.
3: Nein, 100% wird Deutschland gewinnen.
1: Nein. Brasilien ist gut, die nehmen euch auseinander.
3: So
1: wir werden es sehen.
2: Ja. Erst wieder in der 85. kommt wieder eine gute Aktion. Rafinha zu Vini, Vini zu Thiago. Thiago flankt nicht mit dir, Rafinha 2-2.
1: Ja! Ja! Ich habe es gesagt. Ja!
2: Es gibt eine kleine Pause bis zum Penaltyschießen.
1: Deutschland wird verlieren, das sage ich dir jetzt.
3: Nein, 100% wird Deutschland gewinnen.
1: Deutschland sind nicht so gut wie Brasilien.
3: Nein.
1: Brasilien wird euch auseinandernehmen, die sind gut.
3: Die sind übertrieben schlecht.
1: Okay, wir werden es sehen, aber ich sage dir, Brasilien wird gewinnen. Deutschland ist einfach nur scheiße.
2: Und es geht weiter. Deutschland hat den 5. Schuss. Und sie verschießen! Brasilien könnte mit dem letzten Schuss der 6. Stern holen.
3: Bitte.
2: Der Vinicius Junior nimmt Anlauf. Und macht's cool! Sie gönnen die WM!
1: Ja! Ich hab's dir gesagt! Siehst du, ich hab's dir gesagt, dass Brasilien gönnen wird und Deutschland wird nicht gut sein. Ich hab's dir gesagt.
3: Fresse.
1: Geh raus!
0: Am nächsten Tag ruft Andrea der Elisabeth an. Sie will sich entschuldigen.
3: Ja, hallo?
1: Ich wollte sorry sagen und fragen, ob wir wieder Freundinnen sein können werden. Also wieder von Anfang.
3: Ich überlege mich noch, vielleicht.
1: Okay. Tschüss.
0: Am Schluss werden sie die beiden wieder Freundinnen.

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1: Zärtlich willkommen, verehrte Zuhörende. Es ist Freitagabend, der 26. 6.26. Was für eine schöne Zahl. Es ist ein ganz besonderer Tag, weil ich Besuch habe im Radiostudio. Ich bin der Marco Giger und vis-à-vis von mir sitzt Bernward Spielberg, der recht lang mit mir wird in dieser Sendung sein, weil ich sie eingeladen habe, meine Gastgeberin zu sein.
2: Hallo.
1: Schön bist du. Genau. Und zum Beweisen, dass wir live on air sind, braucht es immer wieder diesen Jingle. Da könnt ihr euch nämlich parat machen.
3: Please, we're now on air. And we'd like your participation.
1: Wie immer ist es eine Einladung zum Mitmachen, zum Mitgehen, mit fühlen, mit assoziieren und mit spüren und auch herauszufinden, was der Körper zu der Musik zu sagen hat. Und die die Sendung schon lange hören oder mich kennen, die wissen, dass ich immer Anfangswoche eine Karte ziehe. Dieses Jahr ist es eine aus dem Kartenset Hack Your Nervous System. Und dort drin hat es evidenzbasierte Praktiken, die helfen, Ängste zu lindern und zu integrieren, Stress zu reduzieren. Und vor allem lässig daran ist, du kannst dein Nervensystem durch Üben flexibler machen. Also machen wir das nicht nur mit dem Kopf, sondern mit dem ganzen Körper. Und die Karte, die ich für diese Woche gezogen habe, die hat wunderbar passt zu dem heißen Wetter, wo wir im Moment haben. Sie heisst nämlich Kaltwasser-Reset. Und ich möchte euch einladen, ein Kaltwasser-Reset jetzt zu machen, am Anfang von dieser Sendung. Jetzt, wo wir hier 3 Stunden werden zusammen unterwegs sein, durch viel Musik und auch durch viel Geschichte. Die Karte geht so. Das ist auch noch der Tipp, man soll es nur machen, wenn man keine Herzkrankheit hat oder sonst so ein bisschen schnell ohnmächtig wird. Genau. Die Karte ist so gelesen. Spritze dir kaltes Wasser ins Gesicht oder nimm eine kalte Dusche. Je kälter, desto besser. Während du die Intensität der Kälte spürst, atme tief durch die Nase ein und atme ohne Anstrengung durch den Mund aus. Was es bringt, ist, das stoppt aufdringliche Gedanken und bringt das Nervensystem wieder ins Gleichgewicht. Ich nehme an, die eine oder der andere unter euch hat das die Woche schon gemacht und gar nicht so genau gewusst, dass das so viel bringt und so etwas Wertvolles ist. Genau, macht das immer wieder, wenn es dir zu heiß wird heute oben. Es ist durchaus möglich, dass die Musik dich zum Bewegen einladet und du dann in Bewegung kommst und in Wallung und in Hitze kommst. Genau. Ja, es ist voll schön, dass ihr alle da sind, weil es ist ein besonderes Ende. Es ist nämlich meine 100. themenzentrierte Musiksammlung auf diesem Sender. Ich mache das seit 2016.
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1: So, und was ist eigentlich das Thema? Ich habe gesagt, es ist einfach die 100. Sendung. Und das ist eigentlich schon Thema genug. Und ich frage mich jetzt, ob es der Soundtrack von meinem Leben ist. Aber ich glaube nicht, weil ich habe mich dafür entschieden, nur Musik zu spielen von KünstlerInnen, die noch nie vorgekommen sind in der Sendung. Also ist es vielleicht ein kurzlebiger Soundtrack oder einer, der seit kurzem der Soundtrack von meinem Leben ist. Es geht voll darum, dass wir diese Sendung feiern und auch so ein bisschen reinschauen, wie sie sich entwickelt hat, warum das mir so wichtig ist. Und ich habe noch jemanden, der aus dem Off wird reden. Das ist der Reis Stalder. Der kommt mit Zahlen und Excel-Tabellen richtig gut draus. Er hat die lange Liste an Liedern, die schon gesendet worden sind, hat er analysiert und dort verteilt über 3 Stunden immer wieder knackige, witzige Aussagen über die Sendung machen, wo ich dann teilweise noch etwas ergänzen kann, weil es dann auch wieder Geschichten auslöst. Und Bernward habe ich eingeladen zum... Ja, es ist ein bisschen komisch, oder? Ich habe mir so gewünscht, dass ich nicht alleine die Sendung mache und dass ich am liebsten noch jemanden dabei habe, der so ein bisschen mich hostet. Also ist es so, dass ich Technik fahre und natürlich so die ganze Produktion, aber Bernward tut mich dann jede Stunde am Anfang noch ein bisschen ausfragen. Für das habe ich sie mitgenommen. Das ist wäre ein grosses Geschenk, dass du jetzt oben da bist.
0: Ja, richtig schön hier zu sein mit dir, Marco.
1: Wie geht's, ich freue mich drauf. Wie geht es dir jetzt nach den ersten 5 Minuten on air mit der roten Lampe vor dem Gesicht und der Stimme im Ohr?
0: Gut, es ist besonders, hier zu sein und nicht auf der anderen Seite.
1: Ja, voll. Es ist für mich auch immer schön. Also, wenn du, also es ist einfach auch so ein Aufruf in den nächsten 100 Sendungen. Wenn du jemanden zu Besuch kommen, dann kann man das. Dann können wir das da miteinander machen, weil dann passiert nochmal etwas ganz anderes, was ich mir gar nicht so gut können vorstellen vorher. Genau. Schön bist du da. Du bleibst fast bis ganz am Schluss.
0: Fast.
1: Genau. Und das ist eine lange Reise. Und wir fangen an, so wie immer, mit einem Rückblick auf die alte Sendung, auf die letzte Sendung. Das ist eigentlich zum Thema Höhe, Tiefe und Weite. Und dort hatte ich Alice Sager zu Besuch, die immer wieder ein Gedicht vorgelesen hat. Und jetzt können wir mit dem ersten Song, der gleichzeitig auch die Neuheit ist von der Sendung, also ich habe mindestens 3 aktuelle Songs dabei, eine Brücke bauen zu der alten Sendung, weil dieser Song hat eben auch mit Höhe, Weite und Tiefe zu tun.
4: Neu. Neu. Neu.
1: Er hat nicht nur mit Höhe, Weite, Tiefe zu tun und mit dem heutigen Sendungsthema, weil die Person noch nie in der Sendung vorkommen ist, musikalisch, sondern auch mit Heimat, weil sie ist eine Künstlerin aus Basel. Das ist Inesona oder Inesona. Es ist nicht so klar, ob es irgendwie so eine Verballhornung ist von Ines und Arizona. Sie heisst Ines, wenn sie singt. Und Höhe, Weite, Tiefe passt eben auch, weil sie so ganz fest nach David Lynch tönt. So, auch so von der Farbe her tönt es für mich so ein bisschen wie ein David Lynch-Film. Und es ist einem auch gar nicht klar, ob in der Weite von der Wüste von Arizona ist oder oben in Lappland. Es könnte beides sein. Es ist jedenfalls Musik, die richtig nachgeht. Und ich Gelegenheit ergriffen habe. Ich habe so eine Liste wo in meiner Musiksammlung, die «Again» heisst. Das sind Lieder, die ich nicht vergessen will. Das ist eine richtig lange Liste. Und dann gibt es auch noch eine Liste, die heisst «Again Radio». Das sind so Lieder, die ich versuche, in der Sendung einzupassen. Und die 100. hat natürlich so ganz viel Potenzial gehabt für Menschen, die mit ihrer Kunst noch nie da waren. Wir hören Inesona mit «Silverland».

0: in der Sauna aus Basel mit dem Song Silverland. Ist ja nicht ganz klar, wo das Silberland ist, aber dass es einem dort gefällt, wird mir sehr schnell klar. Ich finde den Song noch viel besser, als ich ihn gefunden habe, bevor ich ihn ausgewählt habe für die Sendung. Wie landet er bei dir, Benoit?
1: Weich. Irgendwie eine schöne Mischung.
0: Mhm. Das rieselnde Keyboard mega schön gefunden. Das und dann am Schluss die Dissonanz auch. Ah, es ist schön dort, aber es ist ein bisschen sperrig. So.
1: Ja.
0: Ich war bereit.
1: Es ist die 100. Sendung. Ich gratuliere.
0: Dankeschön mal.
1: Wie fühlt es sich an?
0: Hey, ich habe mir das in einer Woche immer wieder ein bisschen überlegt und dann auch nicht so viel gefühlt eine Zeit lang und dann wieder ein bisschen mehr gefühlt. Und jetzt es fühlt sich so ganz normal an. Also so ganz natürlich und richtig. Und ich check erst jetzt, dass ich das jetzt schon zum 100. Mal mache. Also es ist echt, recht lange ist einfach eine Zahl gewesen. Und jetzt ist es so eine dreistellige Zahl mit Bedeutung. Also ich mache das schon richtig lang und habe da auch viel Erfahrung. Und das ist so ein angenehmes Gepäck. Es hat so Gewicht, wo mir die Füße gut in den Boden lässt stecken.
1: Mhm. Schön. Ich habe dich erst vor drei Jahre kennengelernt.
0: Dreieinhalb,
1: genau. Und die Sendung auch dann. Aber ich habe ein paar Mal so reingehört in früheren Sendungen. Mhm. Und mir ist total aufgefallen, dass deine Stimme und die Art, wie du sprichst, sich verändert hat. Und darauf habe ich dich schon mal angesprochen. Mhm. Hörst du manchmal so früheren Sendungen von 9 Jahren und fällt dir auch den Unterschied auf?
0: Ich höre es fast nicht mehr nach. Ich müsste das nochmal machen. Habe ich auch Respekt davor, mir zu begegnen. Wobei finde ich es auch ganz schön. Also, was ja wirklich ganz anders ist, ich habe am Anfang alles aufgeschrieben, was ich gesagt habe. Aber was mit der Stimme anders ist, weiß ich nicht. Mhm. Das war interessant, das von dir zu wissen, was du für einen Unterschied feststellst.
1: Ja, es wird vielleicht ein bisschen zu weit gehen, das in Detail zu beschreiben, aber auf jeden Fall finde ich, dass du viel mehr in einen Flow bist und man merkt, das ist so voll natürlich für dich geworden.
0: Ja, voll. Ja, also ich war am Anfang sehr mutig, ich sehe gar nicht mehr aufgeschrieben. Ich habe gedacht, ich müsste jetzt einfach, wenn ich es live mache, muss ich es auch aufschreiben und dann einfach ablesen. Das habe ich im Radiogrundkurs so gelernt. Und das hat dann immer dazu geführt, dass ich nicht so ganz im Moment bin. Und das eben nicht mehr so genau wissen, was ich sage. Und das Vertrauen dann so, dass ich mich das Leben lang auf den Moment, wo ich jetzt hier vor dem Mikrofon, wo mich rot anleuchtet, vorbereitet habe, dass dann einfach das fließen und das zu erlauben, das hat schon einen ganz, ganz grossen Unterschied gemacht. Auch für das Wohlbefinden von mir auf der einen Seite und dann auch so offensives Feld, das auf der anderen Seite vom Äther zulässt.
1: Mhm. Ja, und ich glaube, das hört man.
0: Mhm. Es gibt auch Leute, die das zu nachfinden und sehr persönlich, hat mir auch schon jemand gesagt. His name shall be unnamed.
1: Und ich habe mich gefragt, warum machst du überhaupt Radio?
0: Das ist eben die lange Frage. Ich versuche jetzt die Standardantwort nicht zu geben. Also die kurze ist, ich wollte es machen. Und es ist so etwas von den Sachen, die ich einfach auch wollte machen, weil ich etwas, ein Outlet gebraucht habe, das mit Musik zu tun hat, das in der Band ist und das ich allein machen kann, weil ich in dieser Lebensphase das Gefühl habe, ich schaffe zu viel und habe dann keine Kapazität, um noch etwas mit Musik mit anderen Menschen zu machen, weil das in der Regel einfach viel Zeit und Energie braucht. Und dann ist Radio halt wichtig geworden, weil ich Musik über alles liebe. Also Musik ist ja der Ort, wo ich mich immer wohlfühle. Wo ich immer ein Zuhause habe. Wo alles stimmt. Wo ich gut eingestöpselt bin. Und so einen Raum arbeiten wollte, war eine Motivation. Und das war mir am Anfang noch nicht so bewusst. Am Anfang habe ich einfach gedacht, ich mache so wie Mixtapes. Also ich bin noch die Generation, die Mixtapes macht und Mix-CDs und CDs brennt und so und Covers anmalt und so handschreibt. Das ist so der Anfang. Ich dachte, ja, eigentlich die Sendung ist ja auch so ein Mixtape zu einem Thema. Und dann irgendwann ist es dann so einfach, dass mich verbinden mit dem Geschenk, dass ich sehr gerne öffentlich die Musik höre und so auch so wie sie bei mir ankommt, mit den Leuten teilen. Im Annehmen, dass es vielleicht Leute draussen hat, die etwas mit dem anfangen können, wie die Musik bei mir ankommt.
1: Ja, das kommt an.
0: Ist das eine Antwort auf deine Frage?
1: Ja, schon. Und ja. Es ist gar nicht so selten, dass dann Menschen sich dann auch melden bei dir zu den Sendungen oder zu bestimmten Liedern oder.
0: Ja, das passiert schon immer wieder. Also es geht einem, also jetzt weiß ich zum Beispiel, dass Astrid, wo du auch kennst, zulässt. Und der Astrid schreibt mir manchmal auch während der Sendungen. Also auch manchmal nur ein Emoji, wo sie sich einfach über ein Lied freut, dass, oh, das baue ich jetzt dann ein, wenn ich nächstes Mal das und das mache. Und das ist mega schön. Aber es gibt auch Leute, die dann auf die Redaktion schreiben. Wir haben ja so eine Info-Adresse, info@kanalk.ch. Und dann haben wir die Sendung gelost und dann das Lied dort um 10:30. Weil es ist das gewesen. Und dann ist so kurze Kontakt auch mit fremden Personen. Und das ist voll schön. Aber auf der Straße wirst du halt nicht angesprochen, weil man halt nicht so aussieht, wie sich die Menschen die Stimme vorstellen, die sie heute hören. Mhm. Da hat ja jede Person, die zulässt, ein anderes Bild davon, wer es gerade die Person ist, die da schwätzt.
1: Ja, das ist auch das Schöne. Man kann sich irgendwie der Mensch so vorstellen, wie man das gerne möchte.
0: Voll. Habe ich auch gemacht bei meinen Radio. Stimmen, die ich gerne hatte als Bub. Keine Ahnung, ob man die Menschen erkennen würde. Mhm. Ausser auf der Straße. Das ist auch gar nicht wichtig, weil es ja so ein ganz persönlicher Moment ist mit Fremden. Wo einfach gerade jetzt stattfindet. Und nicht vorher, nicht nachher.
1: Mhm. Also teilst du ein bisschen deine Heimat mit fremden Menschen?
0: Ja, genau. Also der Teil Heimat, der irgendwie so mein Leben lang schon Teil vom Soundtrack ist von meinem Leben. Viele von den Liedern werden wir nicht spielen. Weil wir kommen dann zu der Statistik, die der Reis gemacht hat, die kommen ja schon genug fest vor in den bisherigen 100 Sendungen. Und die werden auch weiterhin vorkommen. Heute sind es einfach auch so Lieder, die ich gar noch nicht so lange kenne, aber es irgendwie so eine Qualität haben, die es irgendwie Stellen mir berührt oder anspricht, wo ich schön finde, das nicht für mich zu behalten und anzubieten, dass es vielleicht auch Musik ist, die jemand anders berührt. Ja, das ist unsere gemeinsame Heimat.
1: Finde ich gerade relevant.
0: Was?
1: Das finde ich gerade relevant.
0: Das finde ich gerade relevant. Ja, inwiefern finde ich das gerade relevant?
1: Ja. Das Thema Heimat teilen, gerade in der Schweiz.
0: Ja, das ist ein grosses, Thema. Da könnte man nochmal eine Sendung drüber machen zum Thema Heimat. Also seht ihr, die Sendung hat so verschiedene ungeschriebene Regeln. Eine ist, dass das Thema, habe ich am Anfang gemeint, nicht mehrfach vorkommt. Aber jetzt, nach 10 Jahren kannst du ja auch ein Thema nochmal nehmen, wenn es bedeutsam ist. Also, vielleicht ist Heimat doch noch mal auf der Speisekarte von der Zukunft von dieser Sendung. Ja, jetzt gehen wir noch mal einen Schritt weiter und hören noch eine Musik.
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0: Hey, danke, Bernhard, fürs Ausfragen in dieser ersten Stunde. Ich freue mich auf weitere Fragen. Im Verlauf von unseren gemeinsamen Stunden und dann bestimmt auch immer wieder Anfangsstunde. Also sobald dir etwas einfällt, wo du besser wissen willst oder genauer willst wissen, dann sag mir das und dann gebe ich darüber Auskunft. Das ist voll schön. So habe ich mir das vorgestellt. Jetzt kommt eine Demo-Version.
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0: Der Benoit hätte ja gerne gehabt, dass wir etwas vom Jeff Buckley spielen. Oder von der Jonas Policewoman. Oder von Ben Howard. Aber ja, irgendwie im Verlauf der Woche von der nächsten bin nur noch Menschen, die ich noch nie gespielt habe. Und ich habe zum Glück festgestellt, dass ich den Elliot Smith noch nie gespielt habe. Also man kann ja die drei KünstlerInnen nicht miteinander vergleichen, aber gleich ist für mich der Elliot Smith einer, der von der Poesie her und von der Melancholie-Schönheit so emotional doch vergleichbar ist mit der Intensität, die die anderen mögen abbilden. Und es gibt ja den wunderbaren Dokumentarfilm, der ist auch schon vor mehr als 10 Jahren erschienen, «Heaven Adores You», über den Elliot Smith, der ja 2003 gestorben ist. Und dort auf dem Soundtrack hat es eine Demo-Version drauf vom Waltz Number One. Und den will ich hören, weil er so luftig tönt und der Text einfach so berührt. Also du wirst vielleicht ein bisschen kalt haben in dieser Hitze, aber das ist, wie es dir einfach kalter Rücken runterläuft. Oder die Arme hoch aufstellt, wie ein Bulle.

0: Elliott Smith, seine Demo-Version von What's Number One. Die definitive Studio-Version ist auf dem vierten Album wahrscheinlich, XO, 1998. Und ich muss ehrlich gesagt sagen, mir gefällt die Studio-Version weniger gut als das verletzliche Demo, das wir jetzt gerade gehört haben. Ich habe es schon angekündigt. Ich habe nicht nur die Benoit, die vis-à-vis von mir im Studio sitzt, dabei, sondern auch der Rees Stalder. Der Rees Stalder ist ein Berner. Ich kenne ihn wegen einer Situation, die wir zusammen geschafft haben. Wir haben 10 Jahre am gleichen Ort geschafft. Und er ist ein ganz, ganz cooler Typ. Er ist unterdessen pensioniert. Und er ist auch ein Musikschmecker, Musikkenner. Und wir sind viel zu wenig zusammen an Konzert gegangen. Das werden wir in Zukunft vielleicht noch mehr machen. Und ich habe ihn angehauen, ob er mal so ein bisschen meine Songdaten auswerten kann. Ich führe so Listen im Musikprogramm rein, aber ich führe auch eine Excel-Liste lang, wo es einfach viele Daten hat. Und die habe ich im Rees übergegeben. Und der Rees kommt jetzt im Ganzen, glaube ich, so 6-7 Mal in die Sendung, in kleinen Portionen, ein bisschen über die Sendung reden und über das, was er über die Sendung kann sagen kann. Aus Perspektive von der vorhandenen Daten. Natürlich ist das nicht ganz vollständig, aber durchaus noch schön, auch für mich, um mit euch zu teilen, wie so eine Sendung aus statistischer Sicht aussieht. Gefallen tut sie natürlich auch, aber das ist nicht das Hauptthema jetzt. Lieber Rees, Dankeschön, schön bist du
1: da. Ciao Marco, zuerst mal ganz herzliche Gratulation. 99 Sendungen sind durch. Das schafft nicht jeder. In der heutigen Zeit ist das nicht mehr normal, dass man so lange etwas bleibt. Und darum, super hast du das gemacht. Also in dieser Sendung ist ja jetzt auch die 100. und darum wird auch gefeiert. Darum habe ich jetzt auch dein Excel angeschaut, wo du da eigentlich jeden Song drauf gelistet hast. Ich habe ein bisschen Auswertungen gemacht. Und ja, ich kann dir mal sagen, oder? 99 Sendungen, Künstler hast du 1500, ein bisschen mehr. Verschiedene Künstler hast du gehabt, also das ist nicht schlecht. Also wenn du auch die müsstest auswendig aufsagen, kommst du ein bisschen in die Staggeln, oder? Songs sind fast 2500 verschiedene Songs, die du gespielt hast. Und wenn man die Dauer von der Musik abgelassen hast, sind das 190 Stunden und ein paar zerquetschte, oder? Umgerechnet gibt das einfach etwa 8 Tage, wo du da hast Musik abgespielt. Für die Musiksendungen, oder? Da gibt es ja das gesprochene Wort und dann, wenn man schweigt, also man kann auch sagen, du hast es also geschafft, in deinen Sendungen 8 Tage lang zusammengezählt zu schweigen. Das ist ja ist auch heute einfach nicht ganz selbstverständlich, dass man so schweigen kann. Deine erste Sendung war im 2017. Der älteste Song, der kommt aus dem Jahr 1955, ist vom Fats Domino, Ain't That a Shame, in einer Live-Version. Ganz eine coole Version, ist ja auch für verschiedene covered worden nachher. Also das ist, finde ich noch cool, oder? Das ist ja schon ein Zeitchen, hat schon ein gewisses Alter, der Song, oder? Das ist nur so, ich habe mal zurückgerechnet, oder? Der Song ist über 70 Jahre alt. Und wenn man jetzt von diesem Song aus 70 Jahre zurückging, dann kommen wir ungefähr ins Jahr 1885. Ich habe mal geschaut, was dann etwa so musikalisch in war. Und das war so Klassik, Operettenzeug von Strauss, Brahms und Dvorak. Muss ich sagen, in dieser Musik fühle ich mich nicht ganz so wohl. Und darum finde ich es schon verrückt, wenn man so schaut, was so in 70 Jahren, wie sich die Musik hat entwickelt.
0: Genau, jetzt haben wir mal so einen ersten Abdruck vom Rees, wo mit liebevollen Augen auf die Sendung schaut und man auch ganz viel über ihn erfährt, wenn er auf die Welt schaut. Immer wieder mit einem Augenzwinkern, um auch den Wahnsinn, den wir in dieser Welt immer wieder sehen, können auszuhalten. Schön bist du da, Rees. Ich freue mich auf weitere Kommentare von dir und das mit dem 8 Stunden Schweigen. Das hat etwas. Ich kann ja auch vom Radio machen, auch weil ich es lässig gefunden habe, zum Ende mal Platz zu reden, weil da schwätzt einem niemand rein. Schön. Die Bönwart hat auch drei Lieder mitgebracht. Und eins davon habe ich in die Rubrik Soundtrack reingetan.
2: Soundtrack.
0: Es ist nicht wirklich eine Filmmusik, sondern es ist der Schluss von einem Film, wo

0: nicht gebracht hat. Sie schenkt mir und euch da ja quasi.
1: Ja, genau. Also ich habe mir vorgenommen, Marco hat mir gefragt, kannst du mir zum 100. Sendung 3 Lieder schenken? Und ich habe mir vorgenommen, zu versuchen, mindestens eins zu finden, den Marco noch nicht kannte. Und das ist mir mit diesem Song geglückt. Und das ist irgendwie ein bisschen so ein Kultfilm gewesen. 1973 ist es rausgekommen. Und es geht um eine Beziehung zwischen drei Menschen, eine Liebesbeziehung. Und heute ist es immer mehr auch akzeptiert oder auch gerade sehr in oder sehr aktuell, dass man von offenen Beziehungen oder von Polyamorie spricht. Und damals war das noch sehr neu. Und genau, darüber erzählt ein bisschen der Song und dazu so diesen 90er rockigen Sound.
0: Genau, und die Stimme von der Person, die redet, ist Françoise Lebrun. Und es ist ziemlich sperrige, interessante Musik. Mehr sagen wir nicht dazu, jetzt wollen wir das einfach hören und dann können wir dem Französisch folgen. Bonne chance.
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1: Du hast Diabologam gehört mit dem Song «La Maman et la Putain». Aus dem gleichnamigen Film ist der Monolog genommen und die Musik ist ja super sperrig Post-Rock und könnte man auch ohne den Text hören. Also mir gefällt es sehr, wie es so roh ist in einer Sendung, wo es nicht um Rohheit geht, aber ums 100. Jubiläum von dieser Sendung, weil du hörst jetzt bereits die 100. Sendung. Oder hast du die Möglichkeit, die letzten 99 noch nachzuhören von dieser themenzentrierten Musiksammlung auf Kanal K? Sehr traurig, wie die Hauptperson in diesem Film das erlebt und schildert. Und dramatisch untermalt natürlich dann von der Musik auch noch auf zweiter Ebene. Wow, danke für das Geschenk. Die anderen zwei Lieder, die du mitgebracht hast, die sind mir im Übrigen auch noch fremd gewesen. Also ich habe die nicht gehört gehabt. Die können wir dann später in der Sendung noch. Ich kann euch darauf freuen. Jetzt kommt nochmal der Reis, weil es hätte auch noch eine andere ungeschriebene Regel in dieser Sendung am Anfang. Also, dass ich nicht Lieder tue, zweimal sende. Und dann irgendwann habe ich das... Am Anfang bin ich richtig seriös gewesen, dass ich mir ganz genau geschaut, dass das nicht passiert. Und irgendwann bin ich ein bisschen überheblich geworden. Ich dachte, ich kann mir das merken. Ich würde mich ja daran erinnern, dass ich ein Lied schon gesendet habe. Und dann ab dem Moment habe ich dann ein paar Wochen später festgestellt, dass ich einen mehrfach gesendet habe. Und dann habe ich gedacht, ja, wenn ich jemanden habe, der das statistisch auswertet, kann ich ihm ja den Auftrag geben, das zu machen. Und er hat einige gefunden, aber zwei hat er nicht gefunden, die ich selber gemerkt habe. Und das haben wir jetzt schon los, was der Reis von Dublette herausgefunden hat.
2: So, etwas anderes ist, du hast mich mal gefragt, ob du eventuell Dublette hast gehabt, also sprich, ob du gewisse Musikstücke hast doppelt gespielt, weil das wäre dir nicht ganz recht, aber ich sage, in fast 9 Jahren könnte das ja vorkommen. Ich kann dir sagen, also ja, es ist vorkommen, du hast etwa 15 Stück hast du zweimal abgelassen und das gleiche Stück ist einfach der gleiche Künstler und der Song, oder? Also zwei von denen, die hast du in ihrer unterschiedlichen Version von denen Künstler hast du gehen. Aber es gibt sehr, zum Beispiel für Staniel finde ich einen Hammersong von der Audioslave «Be Yourself», das hast du zweimal abgespielt. Relativ nach aufeinander, im 2020, im November bei Masken, Mauern, Fassaden und im November 21 unter selbst, oder? Das ist der eine, wo mich, ich verstehe es, oder? Etwas anderes, das ist noch lustig, oder? Das ist Beltmoos. Beltmoos, ich als Berner kann das absolut nachvollziehen. Du hast aber die du jetzt doppelt gespielt hast, ist aber nicht von denen, die man denken könnte, oder? Von der Patent Dochsner, sondern das ist eine Version von Stefan Eicher, DRS3 live auf der Gasse im Theater Hotel National. Also, das ist noch lustig, oder? Also, dass die zweimal gespielt hast. Und dann hat es noch andere, aber ich will dir da nicht alle aufzählen.
1: Das ist eben spannend. Ich habe es dort mal gemerkt, weil ich einen zweiten Audioslave-Song zweimal gespielt habe. Ich habe «Wide Awake» zweimal gespielt. Einen, den ich einfach auch unglaublich gut finde. Und ich konnte mir es dann grosszügig vergeben. Und dieses Jahr ist es auch noch mal passiert, mit dem «Fish on the Mountain». Dort habe ich es nicht einmal gemerkt, das war auch wieder ganz nah aufeinander gewesen. Das ist ganz interessant, so zu merken, wie fest im Moment ich bin während der Sendung machen. Und dann, wenn es vorbei ist, ist es einfach schon wie ein Buch, das zu ist. Da kann man mit technischen Hilfsmitteln schauen, was man schon gemacht hat. Und die Statistik ist eigentlich noch schön. Es hat eigentlich nur Lieder drin, die ich so richtig, richtig gut finde, wo mehrfach vorkommen sind. Da ist auch noch einer von ACDC zweimal ganz vorkommen, aber in unterschiedlichen Live-Versionen. Das ist ja auch noch etwas, was man statistisch nicht nachweisen kann. Weil nur die ganzen Songs in den Songlisten drin sind, die der Reis gesehen hat. Also immer wenn ich nur so 20 Sekunden Ausschnitt gezeigt habe, dann ist das nicht in den Daten vorhanden, die wir da ausgewertet haben.
3: Sag mal, Marco, Wie suchst du überhaupt die Lieder aus?
1: Das ist es gibt unterschiedliche Strategien. Also grundsätzlich muss ich zuerst mal das Thema annehmen. Und das Thema ist irgendwie, es braucht so zwei Vorbedingungen, dass das Thema reif ist für eine Sendung. Das heisst, ich muss irgendwie das Gefühl haben, ich habe dort genug erlebt in den letzten paar Monaten, Wochen, Jahren. Und ich habe irgendwie so eine Handvoll Lieder, die irgendwie schon dort anziehen. Und dann fliegen sie einem dann wie zu. Also ich habe eine sehr grosse Musiksammlung, die auch digital ist. Und da kann man recht gut suchen. Und ich habe auch die Strategie, dass ich auch immer wieder nach neuen Liedern suche und auch wieder nach Text suche. Also es liegt nicht, wenn einfach der Titel passt. Sondern der Song muss mir gefallen, der Titel und der Text muss irgendwann mit dem Sendungsthema zu tun haben und es muss in eine Rubrik reinpassen. Also manchmal muss ich auch wirklich spezifisch suchen, um ein Lied zu finden, wo eine passende Übersetzung dazu gibt. Und dann geht das halt ein paar Stunden. Bis dann alle Rubriken gefüllt sind oder Doppelrubriken gebildet sind.
3: Das heisst, die Themen, die begleiten dich irgendwie schon eine Weile, bis sie dann reif sind und du greifst die auf und dann bereitest du die Sendung und das hat so wie so ein Vor, also das hat schon so unterschwellig gearbeitet oder so.
1: Ja, es ist wie viel, es ist auch das ein Prozess. Also bis es reif wird, ist es vielleicht noch so sehr unterschwellig oder auch durch Musiklose geprägt, wo dann, das könnte das Sendungsthema sein, das passt zusammen, gut, interessant. Und dann ist es dann eigentlich eine monatelange aktive Auseinandersetzung mit dem Thema, aber aus der Perspektive von der Musik. Also das macht dann schon, dass es mir auch nochmal in den Prozess hineinbringt, wo ich selbst Erfahrung mache. Aber es schafft dann halt mit dem Soundtrack. Ja. Also es sind so wie 12 Schwangerschaften pro Jahr. Mit Themen, genau. Wo dann irgendwie wichtig sind. Genau.
3: Das ist ein kraftvolles Bild.
1: Ja, es ist ein bisschen komisch, wenn ich das als Mann sage, oder? Weil ich ja gar nicht auf eine andere Art schwanger werden kann als so. Also das ist das, was ich jetzt am meisten geübt habe, die letzten 9 Jahre. Genau. Jetzt kommt jemand zu Besuch, der auch schon oft in der Sendung zu Besuch war. Mir war nicht bewusst, wie oft. Weil mir kommt es gar nicht so lange vor. Du hast vorher gesagt, Bruno, du bist seit 3,5 Jahren dabei. Das ist irgendwie seit einem Drittel, wo ich es mache. Und der Luzi sagt noch selber, wie lange er schon dabei ist. Aber zuerst machen wir so eine Doppelrubrik-Jingle, weil das Lied, das er ausgewählt hat, ich weiss es seit heute Morgen, passt gut auch noch in die andere Rubrik.

0: das ist möglich.
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3: Der Luzi darf eigentlich immer machen, was er will. Aber er will nicht immer ganz machen, was er will. Er fragt dann meistens, passt das und so. Und diesmal ist es total toll, weil er einfach ausgewählt hat und mich hat überraschen wollte. Und es eben auch zu dieser ungeschriebenen Regel eigentlich passt, dass es nur noch neue Interpreten in das Handy gibt. Die Band ist schon mal vorgekommen, aber nicht mit dieser Sängerin. Also die Ira, die hier singt, die ist das erste Mal in das Handy. Darum ist es ein erlaubter Song. Und es gibt einen ganz, ganz tollen Videoclip dazu. Also die, die den Videoclip schauen wollen, die können das jetzt schon mal eingeben. Public Service Broadcasting. People Let's Dance. Featuring Ira. Es ist ein Dach, wo Menschen in farbigen Overalls Rollschuhe fahren. Zuerst jemand in einer Farbe, dann jemand, dann kommt jemand dazu, dann kommt jemand dazu, dann kommt jemand dazu. Und am Schluss sind es etwa 5-6 Leute, die Ballettchoreografie zum Song sich bewegen. Ganz, ganz schön. Und jetzt lassen wir den Luzi noch zu Wort kommen, weil er hat auch noch eine große Botschaft mitgebracht für diesen Song.
4: Das ist also die 100. themenzentrierte Musiksammlung. Ich habe gerade nachschauen, ich bin auch schon 25 Mal drin vorgekommen, also genau in einem Viertel. Bei diesen Stücken, die ich jeweils beisteuere, gibt es zwei Sorten. Die, wo ich genau weiss, dass sie den Marco auch kennt, wo ich aber hoffe, er denkt, ja, genau, richtig ausgewählt. Und dann gibt es die, wo ich hoffe, dass er sie nicht kennt und dass ich ihn damit überrasche mit etwas Neuem. Das passiert aber leider so gut wie gar nie. Zu diesem Jubiläum probiere ich es wieder mal. Und habe einen Song ausgesucht, der ja aber auch gut sein soll. Also nicht einfach irgendein random Stück von Spotify, sondern es soll ja gute Musik sein und auch noch irgendwie zu diesem Jubiläum passen. Ich probiere es mit People Let's Dance von der englischen Band Public Service Broadcasting. Singen tut in diesem Stück Norwegerin Era. Und das macht sie auf Deutsch, weil auch das ist passend. Nämlich der Song zelebriert 20 Jahre, nicht die jetzigen, sondern 1920 Jahre im denzmal kulturell pulsierenden Berlin. Also auch ein 100. Jubiläum. People Let's Dance ist lebensbejahend, interessante und gute Musik neben dem Mainstream. Also genau so etwas, was wunderbar in die Sendung hineinpasst. Public Service Broadcasting und Nera. People, let's dance.
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1: Es ist immer noch die themenzentrierte Musiksammlung auf Kanal K am 26.06.26. Was für ein schönes Datum. Zum Thema 100. Ich mache das zum 100. Mal. Und wird aber das dann nicht ganz 100 sein. Und darum haben wir auch ein bisschen lustige Songs dabei. Und auch etwas zu feiern, nämlich 100 Mal die Sendung. Und vis-à-vis von mir steht Bernhard Spielberg und tut mir immer wieder lustige Fragen stellen. Und jetzt haben wir zu dem Lied natürlich müssen tanzen. Ich hoffe, du draussen auf der anderen Seite vom Äther hast das auch gemacht, an einem Ort, wo das möglich war. Der Reis ist jetzt nochmal dran. Der hat nämlich auch noch die Länge der Lieder untersucht. Das war jetzt auch gerade das Längste, aber bei weitem nicht das Längste.
2: So, Besonderheiten noch so ein bisschen. Sendungen, mit wo du am meisten Musik gespielt hast, das war im Dezember 2023 gewesen. Das ist der adventliche Musikkalender 2023. Da hast du 25 Songs gespielt, auch eine feine, ein bisschen rassige Dauern. Ui, ich muss schnell gehen, ich muss schnell die Pro reinlassen. Momentchen.
1: Ja, und das ist, passiert halt eben auch, dass man die Frau muss reinlassen muss. Und ich kann sie ja gerade noch schnell die Geschichte dazu erzählen. Also der Reis sagt, der adventliche Musikkalender war die längste Sendung gewesen. Und das war so ein Notfallplan gewesen. Es ist ja nicht so, dass in diesen 9 Jahren alle Monatssendungen stattgefunden haben. Manchmal ist auch das Leben drunter und drüber gegangen. Und Ende 2023 habe ich gedacht, komm, wie wäre es, wenn man den adventlichen Musikkalender, den ich sowieso mache, also einfach als Dezember-Sendung ganz laufen. Und darum hat es dort so keine Rubriken, keine Moderation und nichts, sondern einfach die 25 Songs einfach aneinander gereiht, die man hätte hören können. Also ist das auch ein bisschen Anomalie. Und jetzt, weil im Resu seine Frau fort ist, schieben wir gerade noch schnell eine Rubrik rein.
3: Traduktion.
1: Ich habe nämlich eine lustige Version gefunden von «No Woman, No Cry» von Bob Marley in einer deutschen Fernsehsendung. Also das ist ja so, ich finde ja Medien super interessant und sobald ich irgendwie nicht mehr etwas finde, das irgendwann in eine Sendung passen könnte, dann schneide ich es zurechtschneiden und in einen Ordner. Und manchmal passt es eben dann. Und «No Woman, No Cry» passt jetzt einfach gerade, weil im Rest seine Frau heimgekommen ist. Und es ist aus «Sketch History». Das war so eine absurd, zynisch, lustige Sketch-Sendung auf dem ZDF 2015 bis 2019 ausgestrahlt. Ganz, ganz viele deutsche Komiker haben dort mitgemacht. Unter anderem der Bastian Pastewka und der Max Giermann und ganz, ganz viele mehr. Und einmal in der ersten Season singen die Mönche dann plötzlich «No Woman, No Cry» auf Latinisch. Und das hören wir jetzt.

0: Hallo, ich bin zurück. Gell, ich habe gemerkt, dass ich da ein bisschen lang labere. Also, du tust dir das zusammenschneiden, was du willst, oder? Und ich schicke dir dann auch das Zeug, dass du selber das noch anschauen kannst, oder? Also, im Dezember 23, der adventliche Musikkalender, 25 Songs, ist also auf über 3 Stunden gekommen. Das ist also die Spitzenreite. Das war auch eine Sondersendung gewesen, die du ein bisschen länger gemacht hast. Im 18. August hast du auch das Thema Sommer gehabt. Dort hast du 39 Songs gehabt. Aber das ist dann 2 Stunden 40 gegangen. Ähnlich wie Mond, Vollmond vom 2. September 2020. Das waren also die längsten gewesen. Also das war auch eine ganz flotte Sache gewesen. Die kürzeste Sendung hast du am 10. September 2021 mit dem Thema Erde gehabt. Da hat es nur 16 Songs gegeben mit einer Stunde und 6 Minuten. Das ist so, also deine Sendungen gehen auch unterschiedlich lang, zwischen 1 Stunde ein bisschen mehr und 3 Stunden. Es kommt darauf an, wie viel du noch da erzählt hast.
1: Genau, das war auch noch ein Teil des Entwicklungsprozesses dieser Sendung gewesen. Dass es eben auch noch Sendungen gab, wo ich so mehr Gesprächsanteil drin hatte. Ich hatte zeitlang auch so einen Podcast getestet und wollte schauen, ob der irgendwie in so eine Musiksendung reinpasst. Und die Sendung, die du Rees anspricht, dort hatte ich auch jemanden zu Besuch gehabt, wo wir ungefähr eine Stunde geschwätzt haben auf die ganze dreistündige Sendung. Und dann haben wir natürlich keinen Platz für Musik. Genau. Und ja, im Moment ist es so, dass es einfach so gut ist, wie es ist, die Sendung zu machen mit 3 Stunden. Und einfach immer wieder Gäste zu haben, entweder MusikerInnen oder andere Wesen, die gerne Musik haben und einfach Freude haben, auch dabei zu sein, so wie die Benoit heute. Ja, und jetzt sind wir schon eine Stunde zusammen unterwegs und üblicherweise kommt dann ein Instrumentalslied.
2: Instrumental.
1: Und da gibt es auch eine kleine Geschichte dazu. Das ist ein Duo aus Zürich. Ein Electronic-Duo, das Capo Bari heisst. Und ich habe die Ende Mai kennengelernt, weil ich mit 2 Kolleginnen nach dem Somatic Experiencing Training Ausbildungsblut noch etwas trinken. Und dann ist der Partner von der einen noch vorbeigekommen. Ein ganz sympathischer Mensch, haben wir dem verquatscht. Und dann sind wir sehr schnell beim Thema Musik gelandet. Und dann hat er mir erzählt, was er für Musik macht. Und dann habe ich gesagt, ja, ich habe mehrere Ideen, was man so machen könnte. Unter anderem, ja, mit meiner Sendung 100, wenn sie mir einen Glückwunsch schicken, oder eben lieber keinen Glückwunsch, sondern einfach eine Grußkarte, eine Audio-Grußkarte, soll sie das doch machen. Ich habe richtig Lust, einen von ihren Songs zu spielen. Sie sind gerade an einem neuen Album dran. Und ich habe mich für Rhodes entschieden, von Capo Bari, und ist erschienen auf dem bedeutungsschwangeren Albumtitel, der heißt Thursday Nights and Some Wednesday Mornings. Und der Dodo wird selber erzählen. Ich weiß gar nicht so genau, was er gesagt hat, weil ich lasse mich eben bei diesen Spruchbeiträgen, außer bei denen vom Rees, einfach auch überraschen, was die Leute erzählen. Und dann hören wir den Track und es nimmt mich Wunder, ob er dich auch so berührt, wie er mich berührt hat. Und mir ist noch wichtig zu sagen, es ist nicht der Dodo mit dem Hippie-Bus, sondern einer mit Kruseln.
3: Hoi Marco, wir sind Capo Bari aus Zürich. Unsere Musik ist eine Mischung aus gespielten Elementen und repetitiven Strukturen. Unsere Songs entstehen im Moment und im Zusammenspiel zwischen live gespieltem, der Wiederholung und der Verfremdung. Die Musik strukturiert sich kontinuierlich neu und bleibt dauernd im Wandel. Durch das Zuhören, das Aushalten und das Antizipieren entstehen neue Sachen, ohne dass es ein konkretes Ziel gibt. Hey Marco, wir gratulieren dir herzlich zu deiner 100. Sendung und wir wünschen dir für die nächsten 100 Sendungen viele musikalische Erlebnisse und Entdeckungen. Viel Spass mit unserem Song «Roads»

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1: Herzlich willkommen zurück am Anfang von der zweiten Stunde von der themenzentrierten Musiksammlung auf Kanal K. Heute zum 100. Mal live, 26. Juni 26. Am Mikrofon in euren Herzen und in den Ohren der Marco Giger. Vis-à-vis steht Benoit Spielberg, der mich heute begleitet und immer wieder ausfragt und ja, einfach mit mir da ist. Wir haben es gerade über den Song gestreamt von Capobari aus Zürich. Sehr schön. Rhodes hat er geheissen. Hat er sich die Gelegenheit gegeben, einfach nochmal all das, was wir schon erfahren haben, in dieser ersten Stunde so ein bisschen setzen zu lassen und zu schauen, wo euch der Körper anzieht, wo er will, dass er sich bewegt, wo es noch ein bisschen zwickt und wo es einfach noch gerade ist zum Wohnen, wo es gerade da ist. Ja, am Anfang der zweiten Stunde gibt es natürlich noch mal etwas Neues.
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1: Und das Neue, was ich gefunden habe, ist etwas Souliges. Es ist Momoko Gil. Das Album heisst Momoko, also so wie sie selber mit Vornamen. Und der Songtitel ist Rewind, Remind. Also zurückspulen, erinnern. Ein schönes Wortspiel, das gefällt mir ja und ist eins, wo man gerade sieht. Oder ich mache einfach das W umkehren, dann wird es zum M. Die Scheibe ist dieses Jahr erschienen und es ist einfach ein Geschenk, was die Frau da von Musik macht. Es hat Mondlicht, es ist eine kalte Brise, die läuft und sie wird einfach nie gefunden werden von der Person, wo sie gerne von ihr gefunden werden. Und sie ist allein mit dem Mond. Und wir spielen diesen Song jetzt schon am Anfang von der zweiten Stunde in der Rubrik Neu und nicht in der Vollmond-Rubrik. Ende Stunde. Lasst euch überraschen und verzücken von dem an Landschaft, wo Momoko Gil jetzt aufspannt.

0: Und schon ist es fertig, Momoko Gil. Mit dem wunderschönen Song, wo wir dazu können grooven, Rewind und Remind. Da ist der Februar erschienen, also noch ganz frisch. Ja. Und jetzt gebe ich dir wieder das Wort, weil ich dir erlaubt, Bernhard, dass du mich alles fragen darfst. Und auch durch hartnäckig und liebevoll nachfragen, wenn du etwas willst, genau wissen über die Sendung und über, ja, darüber, wie es ist, das ist schon 100 Mal zu machen. Genau. Der besondere Moment.
1: Ja, wir hören den Marco Giga und ich habe mich gefragt, ist das eigentlich derselbe als vor 9 Jahren?
0: Kurze Antwort, nein. Selbst alle Zellen sind ja nicht mehr die gleichen. Also.
1: Und was hat sich so sonst noch verändert?
0: Also es gibt so ein paar so augenscheinliche Sachen. Mein Anliegen musikalisch auch noch mehr nicht Männer zu senden, ist extrem gewachsen. Mir ist das erst durchs Radiomachen bewusst worden, wie viel männliche Musik ich höre. Oder gehört habe als Bub, als junger Erwachsener, als Erwachsener. Und das hat mich dann irgendwie so angefangen, also nicht stören. Ich meine, ich finde die Musik immer noch richtig lässig, aber ich bin dann so viel mehr auf die Spur gegangen, eben so Frauen zu finden, wie Momoko Gil, die wir jetzt gehört haben. Also das hat wie so nochmal einen Horizont aufgemacht. Auch so Feminismus noch mehr, auch mit Musik zu leben. Also das ist sicher ein grosser Unterschied. Am Anfang wollte ich einfach meine geile Musik zeigen. Und jetzt bin ich an einem Punkt, wo ich geile Musik, die ich entdeckt, zeigen kann. Und darum haben wir heute ja noch mal Lieder in der Sendung von Interpretinnen, die noch nie vorgekommen sind. Und das ist so etwas so auf der Oberflächenstruktur, die aber auch so eine veränderte Haltung dem Musikbusiness gegenüber hat. Also ich glaube, das ist schon nochmal viel bewusster unterwegs, was da so geht in der ganzen Musiklandschaft. Aber auch, ich glaube, ich bin so viel aufgeräumt. Ich meine, es sind ja 9 oder 10 Jahre Leben, fast ein Viertel. Da ist ganz, ganz viel Selbsterfahrung und Selbstreflexion und aktiviert sein und andere Leute aktivieren unabsichtlich und in dem Prozess bleiben und besser können bleiben bei auch intensiveren, unangenehmen Gefühlen. Also da ist schon nochmal ganz viel passiert. Ich fühle mich viel freier, also auch auf der Ebene, wo ich ja nichts mehr aufschreibe für die Sendung. Also es ist mir ja am Anfang so richtig wichtig, das gut zu machen, so perfekt wie möglich. Und jetzt will ich es einfach schön machen, mit all den perfekten Imperfektionen, die es halt gibt, wenn man es aus dem Moment raus macht. Genau. Da kommen manchmal Wörter verkehrt. Da kommen manchmal Sachen falsch, weil man etwas verwechselt. Und dann tust du es während dem Lied noch schnell recherchieren und dann kannst du es nach dem Lied berichtigen. Das ist so ganz eine angenehme Art von Aufregung. Und ich glaube, so die Aufregung bewusst suchen, das mache ich glaube auch sonst im Leben mehr. Es ist viel weniger Vermeidung rum als vor, ja, von neun bis zehn Jahren. So. Mhm. Das ist mal so der längere Teil von der Antwort.
1: Mhm. Mega. Ja, du hast schon ein bisschen was darüber gesagt. Ich habe mich auch gefragt, ob Radio machen und die Sendung machen deine Art Musik zu lose und Musik zu verstehen oder zu fühlen verhindert hat.
0: Mhm. Ja klar, also da hat es schon verschiedene Ebenen von Veränderung drin. Also es ist schon das eine, also es gibt so verschiedene Ebenen von Musik hören. Man kann Musik einfach hören und nichts anderes machen. Das ist schon mal ganz toll und da muss man sich richtig viel Zeit nehmen in der heutigen Zeit für das. Das ist nicht so einfach. Das mache ich selber gar nicht so oft oder nicht mehr so oft. Aber so musiklos zu etwas machen, mache ich eigentlich immer noch ganz oft. Aber was schon mal ganz anders ist beim öffentlichen Musiklosen, ist so, dass es die Unmittelbarkeit noch viel mehr hat, um wirklich zu merken, was macht die Musik mit mir oder welche Stelle spricht es an oder wo landet sie in mir und wie sieht der Abdruck aus und den dann eben auch in Ausdruck und in Kontakt bringen. Das ist etwas, was sich schon nochmal ganz fest verändert hat. Also, wenn ich immer in der Musik daheim war, ist es jetzt gleichzeitig so, dass ich dort immer noch richtig stark daheim bin, aber ich höre es noch viel näher an mir an. Insbesondere, wenn ich es live höre. Und das, ich habe es vorher während dem Lied auch schon zu dir gesagt, es ist immer so erstaunlich, wie denn die Sachen noch besser zusammenpassen, als planbar ist. Weil da hat es immer so subtile Informationen, wo dann, das Wort kommt auch in diesem Text vor und das ist mir nicht aufgefallen. Bis ich es hier jetzt live im Studio nochmal gehört habe, dabei habe ich den Song bis dahin schon irgendwie 10-mal gehört. Also ich bin schon vertraut mit dem Material, das da über den Äther geht. Also es wird nochmal einerseits individuell, persönlich, aber auch kollektiv und gleichzeitig.
1: Das ist spannend, weil ich habe auch eine ähnliche Erfahrung gerade auch. Ich bin ja das erste Mal hier im Studio und es fühlt sich wirklich an wie in der Musik sein. Und ich höre die Musik auch ganz anders. Also wie von innen heraus oder so. Ja, das war die Erfahrung.
0: Voll. Und es liegt nicht nur an der guten Anlage, die wir hier haben, sondern es ist wirklich so, wir sind jetzt hier genau richtig und wir machen jetzt genau das und nicht anders. Also, oder wir sind jetzt für das hier. Und dort haben wir einen sehr, sehr breiten Blick für das. Aber anders nicht. Also ich weiss, dass ich noch Umfeld habe, klar, und die hören auch zu. Und ich freue mich auch über das. Und die freuen sich aber auch, dass ich so fest jetzt in dem Moment drin bin. Es ist schön, das jetzt so mit jemandem live im Kontakt zu sein. Ich spüre immer wieder so die Bewegung, dass es so ganz besonders und sonderbar ist. Und gerade so ein einzigartiger Moment, wo eigentlich nur jetzt live stattfindet. Und natürlich kann er sich ganz ähnlich anfühlen, wenn die Person, die es nachhört auf der Soundcloud, auch halt einfach auch voll im Moment ist. Dann haben wir einfach so eine quantentheoretische Verschiebung. Weil die Realität ja eh, sobald man sie will beobachten, verschwindet.
1: Ja, und das ist auch etwas, was ich mich gefragt habe. Und den Eindruck, dass das was ausmacht, dass da ganz viele Ohren zuhören. Egal, ob sie wirklich jetzt in dem Moment zuhören oder die in die Zukunft hören werden. Es ist wie so eine Ahnung, dass es sie gibt und irgendwie der Raum, der größer wird und auch die Aufmerksamkeit irgendwie.
0: Das ist schon so ein Präsenzmoment mit Sound. So. Haben wir noch ein bisschen Musik hören?
1: Ja.
0: Gut.
1: Gerne.
0: Es kommt ein Song, wo du mitgebracht hast. Und ich habe den auch wieder in zwei Rubriken zusammen gemacht. Einerseits ist er ja sehr akustisch, also ist es ein Unplugged-Song. Und die zweite Rubrik ist der zuversichtliche Soundtrack.
2: Soundtrack.
3: Der Zuversicht.
2: Tisch. Akustisch.
0: Ich habe die Person ja auch nicht kennt, die Bonnie Medicine mit dem Song In My Body vom Album Wide Open 2023 erschienen, also auch so ein postpandemisches Lied. Wegen was hast du das mitgebracht, Benoit?
1: Also ich habe an dich gedacht, weil ich weiß, dass du jetzt gerade die SE-Ausbildung machst und dass ich dich auch aus diesem Kontext von Nervensystem-Sensibilität kenne und den Song kenne ich auch erst seit ein paar Wochen.
0: Mm.
1: Und ich habe den von einer Teilnehmerin in der Jahresgruppe bei Heike Wegner, wo ich gerade auch im Moment bin. Genau, jeder von uns hat einen Song die Gruppe geschenkt, der gerade wichtig ist oder so für, ja, so ein Lieblingssong. Und so habe ich ihn kennengelernt und habe dann an dich gedacht.
0: Hm.
1: Genau.
0: Also ist er für mich sehr neu und für dich nicht mehr ganz so neu, aber doch auch noch ziemlich frisch.
1: Genau.
0: Vielleicht, also wir wissen ja, dass Astrid, wo wir beide kennen, zulässt. Wir wissen auch, dass Moritz, wo wir beide kennen, zulässt. Vielleicht kommt er bei denen auch gut an. Was immer denn gut heisst, und wir können noch drei andere Adjektive suchen.
1: Ja, ich bin gespannt. Schon gut.
0: Bonny Medicine in my body. Und das wünsche ich euch allen, dass ihr durch das auch noch ein bisschen mehr bei euch selber im Hier und Jetzt und im Körper ankommt.

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1: Du bist immer noch in der Themen-Musiksammlung auf Kanal K. Es ist Halbzeit. Das heisst, wir sind schon ein ganzes Fußballspiel lang zusammen unterwegs. 90 Minuten Sendung ist jetzt schon über den Äther. Zum einfach das 100. Mal

0: finde ja Schubladen schwierig. Aber mein Musikprogramm wünscht sich eben, dass überall ein Genre eingetragen ist. Und ich fasse Genre manchmal ein bisschen breit. Und mal schauen, was Reis Stalder da herausgefunden hat.
1: Zu den Genres, also was so für Musikstile hast du gehabt, das ist ganz klar und das freut mich, weil das ist auch so ein bisschen meine Sache. Das ist Rock, also du hast 284 Rocksongs. Nachher kommt alternativer Rock, das ist mit 213. 213 Songs ist auch sehr schön, alternativ. Und nachher kommt das, dann habe ich ein bisschen Mühe, Pop, das sind auch irgendwie so Pop-Sängli. Dann wird es wieder ein bisschen rassiger mit Progressivrock und 185. Und ja, du hast also sehr viel Genre, also ich muss da oben scrollen. Also es sind auch ein bisschen eigene drunter, also mit Air. Eintrag hat so Power Metal, Shanti, Vogelstimmen, Bossa Nova, Indie Folk, 432 Hertz, keine Ahnung, was das ist, Elektronik, Experimental, Ballfolk, Postpunk, Urban Brass, Love Metal, also ist da noch so. Speziell mit dir hast du kategorisiert.
0: Genau, Bernhard und ich lachen mit, weil es einfach so schön ist, einfach die Perspektive zu haben von außen. Es hat ja wirklich ein bisschen absurde Kategorien da drin.
2: Love Metal.
0: Ja, das ist Him. Oh, das ist so eine. Und man sagt, wir reden nicht fest über die Vergangenheit. Aber es gibt natürlich so Musik, die einfach bleibt. Und so viele von der Musik, die ich so als Bub gehört habe, hat mich dann so ganz andere Musik gebracht. Und dann irgendwann so 98, 99, 2000, 2001, 2002 ist Him, die finnische Metalband oder Hardrockband, was es immer ist, hat mir sehr gefallen. Und sie sagen halt selber über ihre Musik, dass es Love Metal ist. Und ich finde das noch einen interessanten Widerspruch. Oder?
2: Mhm.
0: Genau. Und darum Him habe ich wollen so klassifizieren wie sie es selber haben wollen. wir sind schon in der Mitte von der Sendung und das ist dort, wo ich sage, dass es Lieblinge verteilt hat.
3: Lieblinge. Im Marco Giger sein Lieblingssong von der Sendung. Findest du ihn?
0: Mal schauen, ob man das mal findet. Ich habe ja eine schwierige Aufgabe gestellt, dass man darf in allen bisherigen 99 Sendungen hören, ob man entweder Manfred Krug hört Liebling sagen oder der Gollum das. Ich habe jemandem ein grosses Geschenk versprochen, das ich nicht weiter beschrieben habe, weil ich es individuell machen wollte, wenn mir eine Liste vorliegt von all meinen ausgewählten Lieblingssongs von den bisherigen Sendungen. Und das sind ja pro Sendung zwischen 1 und 4 oder 5, weil ich manchmal die Gäste auch Hallo mitmachen. Und leider hat niemand sich die Arbeit gemacht, weder von Hand oder von Ohr, noch mit künstlicher Unterstützung. Dafür habe ich die Liste gemacht. Also, ich wollte nämlich können verifizieren, ob das, was dann da geliefert würde, stimmt. Und jetzt mache ich euch allen ein Geschenk. Ich mache euch in diesem schrecklichen, einschlägigen Musikhörportal Spotify eine lange Liste mit allen 100 Sendungen Lieblingsliedern. Das sind dann irgendwie so 200 Songs, wo du dann vielleicht kannst beim nächsten Reisli, den du machst im Sommer, hören. Und alle bisherigen Sendungen findest du auf soundcloud.com/chapeau. Und dann kannst du das Spiel weiterspielen und nachspielen und herausfinden, ja, ob du kannst voraussagen, welches Lied mir am besten gefällt. Aber es soll auch dir die Möglichkeit geben, zu sagen, weißt du, wie du bei mir erreichst, welches Lied am tiefsten bei dir landet. Es hat ja sicher immer wieder so eins, wo dir besonders nachgeht. Und das nächste ist eben ganz etwas Spezielles. Es ist nochmal der Andy Serkis, der eine andere Stimme macht als Rubrik.
4: Something truly special.
0: Und ich habe mir ein Versprechen ablegen. Das ist jetzt etwas, wo ich wieder nicht weiss, was ich bekomme. Ich weiss nur, von wem es ist.

Danke, Astrid. Nach Karlsruhe, es geht 4 Minuten 29 und es hat den Titel «Auditive Glückwunschkarte». Und ich habe mir so hoch und heilig versprochen und ich habe mich daran gehalten, das noch nicht zu hören. Das Einzige, was ich gemacht habe, schnell das File auf, in die Mitte reingeklickt und geschaut, ob überhaupt etwas tönt. Aber ich habe so eine halbe Sekunde gehört, nicht mehr, keine Ahnung. Und jetzt kann ich live etwas hören, was ich noch nie gehört habe, was jemand speziell für mich erstellt hat. Und Astrid hat auch schon Wellen gemacht für die Sendung. Das war auch schon eine Sendung dabei gewesen, mit dem Moritz, wo wir gemeinsam die Sendung gehalten und gefahren haben. Und jetzt hoffe ich, dass ich stehen bleiben kann während dem Geschenk, das sie mir gemacht hat. Aber ich muss auch am Boden liegen, weil es gerade so schön ist. Eine Weltpremiere und ein Geschenk für mich.

0: Hallo lieber Marco, die 100. Sendung wird heute ausgestrahlt, findet heute statt, live. Wow, seit 9 Jahren machst du das schon und es heißt...
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0: Einmal im Monat gibt es deine themenzentrierte Musiksendung und du stehst 3 Stunden lang, sitzt im Studio von 21 bis 24 Uhr.
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0: Sprichst über spannende Themen, bringst Denkanstöße rein, gibst Menschen die Möglichkeit zu sprechen und lässt super Musik laufen.
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0: Diesmal zum Tanzen, zum Schwelgen, zum Nachdenken, zum Weinen, sich mitziehen lassen. Mal ganz ruhig, mal schnell und tanzbar, ganz ausgelassen. Ich kenne die Sendung jetzt seit knapp 3 Jahren und ich durfte mich auch schon einbringen. Zum Beispiel in Form von Musikvorschlägen für bestimmte Themen. Bei 2 Sendungen durfte ich Mixe beisteuern. Beim Thema Herz durfte ich sogar eine 20-minütige Welle zum Tanzen in die Sendung einfügen. Das war sogar verbunden mit einem Besuch im Studio bei einer Live-Sendung. Das war im September letzten Jahres. Das war ganz besonders für mich, zusammen mit Moritz da live im Studio mit dabei sein zu dürfen. Und Moritz habe ich auch gefragt, was er an deiner Sendung mag. Und das hat er geantwortet.
1: Was ich an Markus' Sendung so mag, ist, dass ich da mein Schweizerdeutsch trainieren kann. Das ist mal das Erste. Dann, dass er teilweise recht komplexe Sachen mit so schönen, einfachen Wörtern auf den Punkt bringen kann. Da finde ich noch, dass ich es schön finde, wie er diese unterschiedlichen Blickwinkel und Perspektiven auf ein Thema. Und das halt auch mit, ja, das mag ich auch sehr, mit so einer ganz bunten Vielfalt an verschiedenster Musik. Also da kommt mal was Fetziges, dann kommt wieder was Stimmungsvolles, dann kommt eher was Ruhiges. Erweitert auch mein Musikrepertoire, mag ich sehr. Und, dass ich da halt den Marco hören kann, weil ich mag den Marco.
4: Es wird gut sowieso.
0: Ich habe durch deine Sendung viele, viele Inspirationen für meine Tätigkeit als DJ bekommen. Immer wieder lege ich verschiedene Stücke, die ich aus deiner Radiosendung kenne, bei Tanzveranstaltungen auf und freue mich total, dass ich einfach immer wieder Neues kennenlerne. Also, herzlichen Glückwunsch zur 100. Sendung.
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0: Danke für die Musik, all die anregenden Gedanken und die gewachsene Freundschaft.

0: Oh wow. Ui, das löst gerade ganz viel aus. Ah. Also einerseits sehr, sehr viel Freude, auch wegen der einen Musik, die du unterlegt hast, Astrid. Das da fährt sie gerade an von zappeln in mir. Aber auch so tut mir voll gut, wenn das, was ich hier mache, so bei euch ankommt. Und dann noch zu hören, wie es bei euch ankommt, das ist gerade ganz, ganz schön. Und das ist etwas, was beim Radiomachen halt nicht so oft vorkommt. Und ich fühle mich gerade voll gehört. Und natürlich meine ich gesehen, aber es ist ja voll jetzt mit den Ohren und mit dem Maul. Hey, danke schön vielmals. Ich habe sehr oft mit dem Lachen jetzt und auch zwei, drei Tränen verdrückt. Danke schön vielmals. Hui! Oh wow. Ha. Ja, das macht Lust zum Mesodendigen machen. Dann beim nächsten Jubiläum dann noch so ein Geschenk bekommt. Ja, da kommt die Papageien-Geschichte. Ein Lied, das kein Ohrwurm ist, weil ein Ohrwurm ist ja manchmal so ein bisschen verbohrt im Ohr, verbohrt mit H. Und der Papagei, der fliegt einfach zu und fliegt dann auch meistens freiwillig wieder weg oder wir pfiften den auf dem Heimweg noch.
1: Papagei!
0: Und der Künstler, der den Papagei mimt, der hat im März in der Müller-Hunziker Rubiger gespielt, als Vorband vom Live Vollerbeck. Das ist der Luke Sital Singh und ich habe dann nach dem Konzert noch kurz mit ihm gequatscht, weil ich gesehen habe, der spielt ja dann im Juli nochmal am Open Air Müller-Hunziker, dort im Garten. Mega schön, also gang dort an. Und da habe ich ihm gesagt, welchen Song von deinem Album willst du, dass ich laufen lasse? Da hat er mir einen gesagt und den werden wir jetzt hören. Und natürlich ist eine Einladung, zusammen an das Konzert zu gehen, wenn du magst. Also das ist der Look nach dem Konzert, den er gespielt hat, wo ich ihm ausgedrückt habe, wie fest es mich berührt hat.
2: Hey, this is Luke Sital Singh. I'm looking forward to coming back to Switzerland on the 11th of July with Old Sea Brigade. I hope to see you there.
0: Er kommt also am 11. Juli zurück in die Schweiz, nicht allein, sondern mit der Band Old Sea Brigade. Und das ist auch ganz etwas Lässiges, Folkiges, mit schönen Text. Und er ist halt so, hat ja total britischen Humor, der Mensch. Auf der Bühne hat er jedes Mal gesagt, ja, es kommt ein trauriges Lied. Und ja, es kommt nochmal ein trauriges Lied. Und irgendwann nach dem vierten gesagt, ja, jetzt, also haben die langsam begriffen, dass ich nur traurige Lieder spiele. Und dann, so beim zweitletzten, jetzt kommt das Cover, das ist nicht ganz so traurig. Also es war einfach wunderbar gewesen. Einfach Käferviertel getrocknet, britisch. Und jetzt lassen wir ihm noch das Lied selber ankündigen, das wir hören wollen. Es ist nämlich ein zuversichtliches.
2: So this is my song Hold the Lightning. And it's a song about keeping hope when everything's falling apart. And like keeping it together. So I hope you enjoy.

0: Der Lux Siddal singt mit Hold the Lights, Hold the Lightning, heb's Licht und heb's Gewitter auch. Oder der Blitz, genau. Und wie der Blitz ist jetzt auch schon 10 vor 11. Ach, ist das schön, dass du zu Besuch bist, Benoit. Es ist ein Geschenk, dass du mich da so ein bisschen befragt hast. Ja, ich sage ja immer, dass ich so Anekdoten und biografische Notizen erzähle. Aber durch ein Gegenüber, das dann noch fragt und nachfragt, kommen wir dort schon nochmal eben nicht tiefer. Und ja, bin gerade noch so ein bisschen offener und motivierter, um mich auszudrücken. Ja, das ist schön. Herzlichen Dank, dass du das gemacht hast und du angekommen bist.
1: Ja, voll gern. Danke, dass du mich eingeladen hast.
0: Ja, ich schlage vor, dass wir nochmal eine Sendung machen und ein bisschen weniger Musik hören, wenn wir so ein gutes Thema aussuchen. Und noch ein bisschen mehr reden. Nicht ein Podcast, aber so ein Zusammen über Musik schwäben. Das ist so das, was gerade so in mir auftaucht.
1: Ja, gerne.
0: Schön, bist du da gewesen. Ich hoffe, der Lux Siddal Singh ist ein guter Papagei, der neben dir kann fliegen auf dem Heimweg.
1: Merci.
0: Merci, wie bist du da gewesen. Und gern wieder.
1: Sehr gern.
0: Hui.
1: Viel Spaß noch.
0: Ich bleibe noch eine Stunde bei euch, genau, und begleite euch da oben in die Nacht. Wir machen den wichtigen Übergang vom Voroben durch den Sport oben in die Nacht. Und vielleicht schläfst du irgendwann während der Sendung ein. Das ist schön. Ich hoffe, es ist bequem. Und jetzt gehen wir noch mal im Reis ein bisschen Analysepotenzial, weil er hat nämlich auch noch geschaut, was für KünstlerInnen ich mitgebracht haben, die verschiedenen Sendungen.
2: Künstler, welche Künstler sind am beliebtesten? Also das hast du genial gemacht, also ich könnte dich da nicht mehr loben. Ganz klar Spitzenreiter mit 37 Songs, die du gespielt hast. Das ist, wie könnte es anders sein, es ist eine Berner Band, das ist Zürich West, oder? Also, finde ich genial, dass du so eher basellastig eine Berner Band verwünscht hast. Heisst auch gerade, der nächste ist auch eine Berner Band. Der eine ist ein bisschen lyrischer und der andere ein bisschen, wie soll man sagen? Der will nicht viel sagen. Der eine hat mehr Freude an Fußball, der andere hat mehr Freude an Eishockey. Also, zweiter Platz ist Baden Dochsner, die haben 19 Songs und Ex-Eco ist AC/DC, oder? Das sind so deine Spitzenreiter von den Künstlern. Also einfach die Songs, wie manche das gespielt hast. Aber das ist natürlich, es gibt jemanden, der dort eigentlich führt, weil du hast mehr Musik von denen gespielt, weil man muss ehrlich da ein bisschen Tour von den Stücken zusammenzählen und dort hast Transatlantik ist der Führer, die haben ja so sehr, sehr flotte Längen, die Stücke. Da hast du nochmal 18 Songs von, aber von denen hast du, das sind 2,5 Stunden, die du nur von denen gespielt hast. Die zweite ist dann Zürich West, oder, wo mit 37 Songs also gut auf 2 Stunden kommen.
0: Genau, und da kann man das Ganze auch noch ein bisschen relativieren, oder? Also es ist ja so, dass man, wenn wir live senden, den letzten Song immer mehr ausblenden. Das heisst, ich habe mehrfach natürlich so einen halbstündigen Transatlantic-Song nicht nach der Hälfte, sondern nach einem Siebtel müssen ausblenden. Darum, natürlich ist Transatlantic und AC/DC so ganz, ganz wichtige Wurzeln von meiner Musikwelt. Und darum bin ich auch immer wieder vorkommen. Und die kommen auch weiterhin vor. Zürich West ist so populär, auch weil wir eine ganze Sendung gemacht haben zum 40-jährigen Geburtstag von der Band. Mit dem Jan zusammen, das ist ein alter Zürich West-Freund von mir. Und darum kommen so ein paar von diesen schönen, wichtigen, tollen Bands einfach auch signifikant oft vor. Genau. Und wenn die alten Säcke immer noch tolle Sachen veröffentlichen, warum denn nicht auch die neuen hören? Genau. Und jetzt ist schon fast Vollmondzeit, weil... Oh my God.

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2: Und es ist eine Mehrfachrubrik. Es ist einerseits eben die Vollmondrubrik, die der Übergang zu der dritten Stunde soll darstellen soll. Und auch eine Live-Version. Und da müssen wir jetzt noch Marianne Barth, meine Partnerin in Plättelen, das Wort kommen lassen, weil sie hat auch ein Lied ausgewählt, das dann aber disqualifiziert worden ist, weil der Künstler schon oft vorkommen ist in der Sendung.
4: Herr Giger, ich gratuliere dir herzlich zu deiner 100. Sendung Radio Chapeau. Wahnsinn, was du da alles schon durch den Äther geschickt hast. Und ich möchte dir nicht nur gratulieren, sondern dich auch beschenken mit einem Song. Wie du ja weißt, bringt der Peter Gabriel immer an Vollmond einen neuen Song raus, bis dann sein Album voll ist. Und in dem Monat Mai 2026 hat er sogar zwei Songs rausgebracht. Der eine am Vollmond vom 3. Mai und der andere am Blue Moon vom 31. Mai. Und genau diesen Song möchte ich dir mit auf den Weg geben. Ich kann unbedingt einen Song aus dem Monat Mai dir schicken, weil das ja schliesslich dein Geburtsmonat ist. Es geht um «A Hard Lesson». Der Song ist am 31. Mai, eben am sogenannten Blue Moon, rausgekommen und soll dir genauso viel Freude machen wie mir. Und auf die nächsten 100 Sendungen. Chapeau!
2: Herzlichen Dank, liebe Marianne. Und an dieser Stelle möchte ich einfach auch noch gerade darauf hinweisen, dass wir ja auch schon bald 63 Mal blättert haben zusammen. Die nächste Ausgabe zum Thema Tier ist am 14. Juli 2026 vom 6. Zobel bis am 7. Zobel. Und dort kannst du uns wieder hören streiten, wie ein altes Ehepaar darüber, wer das interessantere Tier nachmachen kann. Oder wer das interessantere Tiergeräusch kann machen. Und eben, Vollmond war wirklich zweimal im Mai. Der letzte eben am 31. 10.45 Uhr, an einem Sonntag. Was du dann gemacht hast, weisst du vielleicht noch. Und der nächste ist ja sehr bald, am 30. Juni, am Dienstag, 01.56 Uhr. Also mitten in der Nacht steht der Mond am höchsten oben. Und einfach nur der Hinweis, der Peter Gabriel veröffentlicht nicht nur ein Lied pro Monat jetzt bis Ende Jahr, im ganzen 12, sondern auch immer noch ein kurzes Making-of vom Song. Und das habe ich natürlich mir zu Gemüt gefügt. Und ich wollte wissen, wie er den Song beschreibt. Und die 16, 17 Sekunden will ich mit euch auch noch teilen, damit ihr wisst, wie er diese harte Lektion so einfach musikalisch beschreibt. Weil er hat ihn sehr lang schon dran geschrieben und geschafft und gebastelt. Und jetzt ist er, glaube ich, wirklich so, wie es ihm passt.
5: So it's a quirky, strange, long track again, but it's a journey. It's about trying to find place, your place, how you fit in, and I've had a lot of fun with it.
2: Es ist also ein Lied darüber, wie man den eigenen Platz sucht, wie man versucht, irgendwann reinzupassen, zum dabei sein. Es ist ein langer, so wie oft bei ihm, geht über 6 Minuten. Und ich empfehle dir einfach, den noch zu hören, dann nach der Sendung. Das ist nämlich wirklich ein ganz, ganz cooler Track. Und was wir jetzt hören in der Rubrik Vollmond, ist eine Band, die heisst The Temperance Movement, mit dem Song «The Sun and the Moon Roll Around Too Soon». Das ist eine britische Blues-Rock-Supergruppe, kann man sagen. Der Sänger ist ein Glaswegian, also ein Schott, der Phil Campbell. Und die Gitarre spielen der Luke Potashnik und der Paul Sayer. Und die Rhythm Section ist der Nick Five und das Schlagzeuger Simon Lee. Und die machen einfach sehr, sehr coole Blues Rock, Hard Rock, Southern Rock, Roots Rock. Und der Song, den wir hören, ist «The Sun and the Moon Roll Around Too Soon». Also, es geht manchmal zu schnell, bis die Sonne und der Mond wieder zurück sind. Los selber, wir hören uns am Anfang von der dritten Stunde im Herzen von euch, der Marco Giger, zwischen den Liedern in euren Ohren. ebenfalls. Bis später.

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1: Du hast Kanal K eingestellt. Egal wo du bist, herzlich willkommen in der dritten Stunde von der Sendung. Und ich wünsche dir, dass du einfach die Möglichkeit hast, gerade dem zu folgen, wo dein Körper als Antwort auf die Musik hat. Wir machen das jetzt schon zum 100. Mal miteinander. In 10 verschiedenen Jahren schon. Und ich habe bis jetzt kein oberes Ende festgelegt. Ich weiss aber, dass es nicht 1000 werden. Wieso halt? Will ich wahrscheinlich nicht. Und es muss auch nicht sein. Wenn du irgendwann willst mitmachen bei diesem Musikreisli, bei diesem Ausgraben von einer Musikschatztruhe, melde dich, dann machen wir das. Ich bin offen für fast alles. Weil wenn du und ich dann hier im Studio zusammenstehen, dann passiert so viel mehr, als wir uns vorstellen können, so wie vorher, wo die Benoit zu Besuch war. Ja, ich komme immer wieder ein bisschen vor wie ein Reiseleiter.
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1: Um einfach auch mit euch an Stellen anzugehen, wo du vielleicht noch nie angespürt, angefühlt und wahrgenommen hast. An Stellen, wo du dich allein gar nicht angetraust, aber durch ein Gegenüber im Äther wird das plötzlich möglich. Genau. Und wir haben ja die Möglichkeit, alles in Spruch zu bringen, wenn wir hier zusammen Musik hören. Und vielleicht machst du das mit jemandem zusammen und hast während dem Musiklosen einmal die Möglichkeit, etwas auszutauschen oder auch gemeinsam zu schweigen oder einfach Freude zu haben, wie es Reaktionen gibt in deinem System auf die Musik, die wir dabei haben. Und jetzt ist wieder Anfangsstunde und ich möchte euch nochmal eine Neuigkeit mit auf den Weg geben.
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1: Und hier gehen wir dafür auf Genua. Sie ist eine Italienerin, eine Singer-Songwriterin. Sie heisst Charlie Riso. Und die macht sehr, sehr beeindruckende Singer-Songwriter-Musik, wo du einfach sehr schnell den mehr davon willst. Sie hat dieses Jahr eine Scheibe herausgegeben, die Rituals heisst. Und das ist wie das Album Solstice von der A.A. Williams. Das kann ich einfach nur gut finden, nur schon wie sie so heisst. Und ich von den beiden Ladies einfach auch schon mitbekommen habe, wie krasse innere Kapazitäten sie haben, um hier Text und Musik zu empfangen, die ganz, ganz viel tief berührt. Ich möchte gar nicht sehr viel mehr dazu sagen. Sie singt «I'm coming», «Ich komme». Also ist es ein Lied, das du dich ein bisschen warm anziehen kannst, weil sie einfach dann plötzlich da ist mit einer unbändigbaren, schönen Präsenz. Und sie ist nochmal so eine, fast der dritte, der so in den Kanon von Twin Peaks verwandten Songs reinpasst.

0: Charlie Rizzo mit I'm Coming. Das so erschienen auf dem Album Rituals. Und wenn dir der Song gefällt, dann los den Rest von der Scheibe. Ich glaube, wenn ich sie auf LP hätte, dann wäre es eine von diesen Platten, die ich auch mal wieder in einer Bar auflegen würde, am Montag oben, wenn wir ganze Alben spielen. Ich habe das auch in der Rönnebar gemacht, in Basel. Das habe ich in Bern noch nie gemacht. Und wer weiß, vielleicht mache ich es bald einmal zu Langenthal in einer Bar. Ich müsste nur die richtige finden. Aber da wird sich schon eine finden. Ja, ganze Werklose. Das ist ganz etwas Schönes. Auch als DJ ist fast nichts zu tun. Du nur eine halbe Stunde, als 20 Minuten musst du umkehren. Das ist voll machbar. Genau. Ich merke, dass wir einiges an Beziehungsgeschichten bewegt haben in diesen bisher 130-minütigen Versendung. Jetzt kommt nochmal eine, aber schön der Reihe noch. 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
1: stop. 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
0: Es ist eine Band, die ich kennengelernt habe als Vorband von Cat Car. Das ist mir schon mal passiert mit Fortuna Ehrenfeld, wo wir also zwei kleine Ausschnitte in der Sendung hatten. Alle die Ausschnitte sind ja gar nicht vorgekommen in den Statistiken, die der Reis gemacht hat. Sie hat ja gar keinen Platz gehabt. Aber die Band, die wir jetzt hören, die geht mir auch noch, aber nicht, natürlich nicht so krass noch wie Fortuna Ehrenfeld. Die heissen Almost Kid und die kommen aus den verunreinigten Staaten und sind ganz, ganz cool. Also beeindruckend, was sie machen. Es ist eigentlich Singer-Songwriter, es hat ein bisschen etwas vom Springsteen, aber gleich ist es dann noch ein bisschen alternativer und indiger. Hey? Kommen aus Winnipeg, Manitoba. Also, Chiba heisst Enough, genug, also nicht Enough, sondern genug. Und die Geschichte, die beschrieben wird, ist eben eine, die voll in der Rubrik Stopp passt. Da haben wir sonst auch ja Lieder dabei, wo es fast nicht möglich ist, sie fertig zu hören. Und diesmal hören wir den Song, weil es darum geht, dass es fast nicht auszuhalten ist. Stellt es euch so vor, du bist mit einem Gegenüber unterwegs und die eine Person sieht einfach nur das Schöne, wie es ist und so. Und erzählt, ja komm, lass uns das machen. Und die andere sagt, hey, siehst nicht den Rauch am Horizont, siehst nicht, die Welt ist am Brennen. Und im Refrain wird die Person, die das dem anderen möchte mitteilen, wird noch ein bisschen dringlicher und die andere Person sagt dann einfach, hey, ich habe keine Ahnung, von was du redest. Und das sind so Momente, wo wir uns verpassen, wenn wir nicht im Kontakt sind mit uns selber und dem Gegenüber und der Welt. Und genau dort soll die Sendung auch ein Beitrag sein. Ich wünsche mir, dass das aufhört, dass wir eine Welt zusammen gestalten können, wo alle Platz haben, wo alle stattfinden, nicht nur drin vorkommen. Und ich dann auch nicht muss verschrecken und sagen, hey, ich habe keine Ahnung, von was du redest, sondern, oh schön, deine Perspektive erweitert meine. Ich habe das gar nicht gesehen und ich freue mich darüber. Wir hören Amos the Kid mit World Burn, weil die Welt ist nicht nur heiß, sondern meine Klimakrise und es brennt. Enough. 2023 erschienen.

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1: Du bist in der themenzentrierten Musiksammlung von Marco Gigo. Das bin ich. Ich mache das mit dir. Ja, genau, mit dir. Ja, dich meine ich. Ja, mit dir. Du, wunderschöne, wunderschöne, wahre, wahre und gute, gute und alles dazwischen. Hey, wow, bist du da, dass wir uns jetzt treffen. In dieser heissen Nacht. Danke. Das war Amos the Kid mit Word Burn. Einer von den Songs, wo mir wichtig war, dass er mal im Radio vorkommt und auf dieser Liste ist, wo Again Radio heisst. Ich sammle ja Musik und sortiere sie auch. Und es tönt manchmal viel sortierter, als es ist. Es muss nämlich auch ein bisschen chaotisch sein, dass man die Sachen manchmal in Anführungs- und Schlusszeichen zufällig wiederfindet. Jawohl. Jetzt haben wir noch zweimal den Rest zu Besuch bis Mitternacht, wo nochmal ein bisschen in die Statistik von der Sendung hineinschaut. Und er hat auch noch so die Jahre ausgewertet.
2: So, dann habe ich noch angeschaut, in welche Jahrzehnte du da so vor allem, aus welcher Zeit dass du die Musik gemacht hast. Und das ist ganz klar, also wie sagt man dem, 2010er sind absolut führend. Nach einem 2020er, also du bist relativ aktuelle Sachen. Aber es freut mich auch, hast aus den 70er Jahren, hast also auch, für meinen Geschmack könnte man ein bisschen mehr aus den 70er Jahren, weil die 70er Jahre ist also 60er, 70er Jahre, ist so für gewisse Sachen schon eine Pionierzeit gewesen, wo ich finde, wo man ein bisschen mehr sollte berücksichtigen oder vielleicht mal gewisse Sondersendungen dazu machen. Aber immerhin sind sie vorhanden. Du bist vertraut mit dieser Musik oder was dort eigentlich noch so kommt. Dann habe ich so angeschaut, bist du eigentlich up to date? Also, was tust du eigentlich? Tust du immer die neuesten Songs oder tust du alt? Oder hat sich das im Laufe der Zeit gewandelt? Und dann habe ich gesehen, eigentlich, das durchschnittliche Alter, das du so hast, von den Songs, die du spielst in einer Sendung, die ist so, sagen wir, etwa bei 10 Jahren. Jetzt, wenn du Hintergrundgeräusche hörst, das ist, die Frau ist raufgekommen und ist jetzt irgendwo tätig. Aber ich rede jetzt gleich weiter, gell? Also, und wenn ich es grafisch anschaue, sieht man etwas Lustiges. Ich habe irgendwie das Gefühl, zu den Corona-Zeiten hast du irgendwie sind die Songs älter geworden. Wahrscheinlich ist in dieser Zeit, in diesen zwei Jahren, also da rede ich von 2020, 2021, hat es auch zu wenig aktuelle Sachen gehabt und hat man sich auch eher auf alte Sachen konzentriert. Im 2022 das ist dein aktuellste Jahr gewesen. Also dort hast du die jüngsten Songs eigentlich gespielt. Also die am kürzesten in der Vergangenheit sind. Und er hat sich so ein bisschen durchschnittlich eigentlich wieder normalisiert.
1: Ja, das ist natürlich auch spannend, so zu sehen, wenn ich aktueller gewesen bin und wenn ich weniger aktuell gewesen bin. Und ich glaube, in der Pandemiezeit hat es zwei Gründe. Ich habe im 2021 eine Sendung gemacht zum Thema 1971. Also es hat schon mal so eine Special-Sendung gegeben. Aber ich mache gerne mal eine. Vielleicht könnte man bald mal eine machen zum Thema 1977 nächstes Jahr. Das wäre doch was. Reis, was meinst du? Oder wir machen zusammen eine Sendung über die 70er. Das könnten wir machen. Das ist immer ein paar Ideen noch, was ich spielen könnte. Und es hat auch noch eine Sendung in der Pandemie, die heisst Soundtrack der Zuversicht, wo ich ganz viele Leute aus dem Umfeld nach ihren Liedern gefragt habe, wo sie zuversichtlich stimmen, zum angesichts von dieser medizinischen Krise und wirtschaftlichen Krise nicht wahnsinnig zu werden. Und dort hatte ich ein bisschen weniger Kontrolle darüber, über aktuelle Songs. Und es kann gut sein, dass ich dann im 2022 ein bisschen Lust gehabt, das zu kompensieren. Und dann einfach aktueller zu sein, das ist schon auch, so eine von den Entwicklungen, oder so, lieber einen alten Song rausfallen, obwohl er mir richtig nachgeht, oder nur kurz anspielen und dafür ein neues Herz, den Willen und den Geist aufzutun für einen neuen Song. Genau. Der Song, der jetzt das nächste kommt, ist nochmal einer von den drei, die Benoit mir geschenkt hat. Benoit war die ersten beiden Stunden zu Besuch in der Sendung gewesen, um mich zu begleiten, um auch mir so ein bisschen die Möglichkeit zu geben, zu Gast zu sein in der eigenen Sendung. Und es ist sehr so eine traumhafte Erfahrung gewesen. Also, wenn ich mir das hätte müssen vorstellen, ich hätte nicht können, dass ich mich so wohlfühle in meiner eigenen Sendung, wenn jemand anderer auch noch Gastgeberin ist für mich. Oder wohlfühlen in der Sendung ist nicht das Problem. Das ist ja meine. Ich kann ja da machen, was ich will. Aber mit jemandem zusammen, das so zu machen, wie wir beide wollen, und es für beide gut ist und für beide richtig viel Platz hat. Wow. Sie hat mir geschrieben, sie ist unterwegs auf dem Heimweg und hat ihr gefallen. Eben, Fauve. Les Nuits Fauves erschienen 2013 auf dem Album Blizzard. Und jetzt muss ich ein bisschen ausholen. Fauve ist ein Kollektiv, das Kunst und Musik macht. Wir machen auch wieder Spoken Word oder Rap-Sachen. Kommen ursprünglich aus Paris. Und es ist eine ganze Schwette an Leuten, die dort zusammen wirkt. Und sie sind inspiriert von dem Film, der heisst Les Nuits Fauves von 1992. Vielleicht habt ihr das gesehen oder gelesen darüber. Es ist ein halbwegs autobiografischer Film von dieser Novelle Les Nuits Fauves, darum habe ich gelesen, von Cyril Collard. Und das, was ich da an Musik bringe, ist einfach voll interessant und intensiv und tanzbar und ja, irgendwie auch ganz eine weiche Angelegenheit, wo du kannst drinnen landen in diesem Text, obwohl gerappt wird, was ja manchmal recht schroff und harsch daherkommt, aber in dieser französischen Qualität ist es irgendwie so ganz musikalisch. Und es hat auch noch Ziele drinnen, wo es um Kritik an Pornografie geht, möchte ich einfach besonders herausstreichen, weil das ja auch ein Thema ist, das mir wichtig ist, dass wir dort kritisch anschauen. Fight the New Drug ist unter anderem eine der Ressourcen, die ich empfehle, um den eigenen Pornokonsum durch Informationsupgrade zu hinterfragen und anfangen, Sachen anders zu machen. Wir hören Les Nuits Fauves von Fauve aus dem 2013.

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3: Les nuits fauves von Fauve. Es geht um Intimität, es geht um Sehnsucht nach Verbindung, um Bedürfnis, um Bedürftigkeit und all das an körperlicher Bildhaftigkeit, die entsteht, wenn man jemandem begegnet. In einer emotional intensiven, wilden Nacht, die gleichzeitig voller Hoffnung ist und Enttäuschung. Genau, das war der Track. Eine kurze Zusammenfassung von dem Französischen, den wir gehört haben und vielleicht auch kennen. Jetzt haben wir noch eine halbe Stunde und gar nicht mehr so viele Lieder, die wir zusammen werden abbilden. Das macht nichts. Schön, bist du bis hierhin dabei gewesen. Und schön kommt auch der Reis nochmal das letzte Mal für 2 Minuten in die Sendung, um alles andere, was ihm noch aufgefallen ist, in Spruch zu bringen, wo er so ein in die Sendedaten reingeschaut hat.
4: So, was haben wir noch? Meistgespielte Künstler habe ich erzählt, aber ich habe dort noch so ein bisschen sonst durchgeschaut und habe mich ein Ich habe gewundert, dass du so Bern-Fan bist und dann habe ich noch gedacht, du, Basel und so. Was kenne ich eigentlich von Basel? Also ich kenne Lovebugs, ich bin froh, ist von denen eigentlich nichts drauf. Das ist nicht so mein Ding. Habe ich das Gefühl, ist auch nicht so dein Genre. Aber absolut enttäuscht bin ich, dass einfach, also ganz eine coole Basler Band nicht drauf ist und die ist, ja, die lehre kennen im 1973, die ist so von einem Schweizer Sampler rausgekommen. Der Sampler hat Heavenly and Heavy geheissen und die Band heisst Erdliff, oder? Und ist aus Basel und hat dort mit Plastic Queen, also wirklich einfach ein

0: bisschen würdest reinschaffen und hier etwas bringen. So, das ist eigentlich alles. Also Gratulation eins zu den 100 Sendungen. Und ein Tipp von mir, es ist so heiss, vielleicht wäre es angebracht in dieser Sendung von einer Schweizer Band, von der T, die Coverversion Summer in the City zu spielen. Das ist auch so Swiss Rock, Heavy Rock oder irgend so etwas, aber passt eigentlich zu diesem heissen Wetter. Also Marco, Gratulation, mach's gut, mach so weiter und tschüss.
1: Und tschüss auch zu dir, Reis. Ja, gell, dass ich so gerne Berner Musik habe, liegt daran, dass meine Muttersprache auch meine Radiosprache ist, aber meine Vatersprache Berndeutsch ist und ich ja Dinge aber wechseln. Oder kann wechseln, genau. Und danke für die Anregung. Ich glaube, eine Kreuzsendung steht an. Und Challenge You, machst mit, wenn wir die zusammenfahren. Soll ich weniger heiß sein denn im Herbst? Wie wäre das? Und ja, Erdlif ist mein Begriff. Die heissen ja rückwärts Filtre. Sind wir nochmal französisch, so wie bei der letzten Band, die wir gehört haben. Und Jane und Eloy und Bullfrog und all das können wir ja dann in die Krautsendung rein tun. 3 Stunden Krautrock wäre doch geil. Und einen Wunsch kann ich dir erfüllen.
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1: Es gibt ja die Rubrik Summer in the City. Hier nachgespielt von Mr. E von den Eels. Und die 2 Minuten für die Version von T haben wir. Ihr kennt wahrscheinlich den Sänger, weil er noch bei den Krokettli gesungen hat, bei Crocus. Der Max Dorace ist der Mann an der Stimme. Und das dürft euch dann gerade nochmal umhauen, weil er dort nochmal Stufe intensiver tönt. Die anderen Menschen, die da mitgemacht haben, ist der Armo Volker gewesen, der Rolli Eckli, der Chris Ecker und dann alles Bach. Es war nicht ganz klar, wer von denen immer noch da ist oder wer von denen halt schon eine Welt weitergegangen ist. Und es ist eine richtig knallig, geile, heisse, laute Version von Summer in the City, wo das, was wir jetzt im Jingle gehört haben, von den Eels, einfach wegblasst.

0: Ein Junge mag es da ratschen mit Tee. Also nicht Tee allein, sondern Tee. Eistee wäre es jetzt eigentlich in der heißen Zeit vom Sommer. Und ich finde es einfach immer wieder geil, wie Kokos und auch Tee. Da denkst du einfach nicht an die Schweiz, da denkst du, das ist doch eine Band aus England oder aus Amerika, weil sie einfach so einen international grossen Sound haben. Genau. Und das ist doch einfach sehr, sehr, sehr, sehr schön. ja, was wollen wir denn jetzt noch machen? Wir haben verschiedene Möglichkeiten. Warum nicht in einem Buch blättern?
1: Will. Warum bin ich verurteilt, diese Art Literatur zu lesen? Das ist miserable Literatur. Ich finde dieses Buch auf ärgerliche Weise miserabel. Ja, und ich finde dieses Buch für mich eine Beleidigung.
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0: Du siehst, es ist nochmal so eine Frankenstein-Rubrik, wo zwei Channels zusammenkommen. Der, der immer kurz vor Mitternacht kommt und Jazz verspricht. Und dann auch noch der, der sagt, es geht um ein Buch. Und diesmal ist es ein bisschen Stretch. Und das ist ja auch schön, dass man da in dieser Sendung auch plötzlich Verbindungen sieht zu Sachen, die man vorher gar nicht erlebt hat. Ich hole ein bisschen aus, weil zu dem Song, der jetzt noch kommt, der sehr kurz geht, gibt es eine Geschichte. Ich gehe ja selber einmal wieder in Therapie, weil es mir richtig wichtig ist und weil ich auch noch Sachen zum Aufräumen habe. Wie die meisten Menschen hier auf diesem Planeten haben wir alle so Entwicklungs- und Bindungstraumatische Erfahrungen. Und dort gibt es noch Reste davon, die man kann bewegen kann. Aber ich mache das auch, weil ich die Ausbildung mache, um Somatic Experiencing können begleiten bei Menschen, um besser können da sein mit ihren traumatischen Resten aktivieren und ihnen mehr Kapazitäten zu geben, so ein flexibles Nervensystem zu haben. Dort macht man selbst Erfahrungen. Und ich glaube, ich habe jetzt die Person gefunden, wo ich die nächsten paar Jahre immer wieder zu ihr gehe. Das ist Hanna Barbara in Basel. Gehe nicht zu ihr, sonst habe ich keinen Platz mehr. Die hat zuoberst in einem Haus in der Freiestrasse eine Praxis, wo sie mir dort darum teilt. Und es war wirklich eine sehr, sehr berührende Session gewesen. Und dort ist etwas passiert. Also ich war auch so am Laufen gewesen. Am Schluss, also man schwätzt, man sitzt, man spürt nach und schaut, was als nächstes passiert. Und dann bin ich so am Umlaufen gewesen, so schön aus der Hüfte aus, als würde es mich so ein bisschen ziehen. Und dann hat sie zu mir gesagt, aber da ist irgendwo noch eine Zurückhaltung. Und dann dachte ich, das ist spannend, das ist das Thema. dann gehe ich gerne nach und das ist in unserer nächsten Session werden wir dort auch noch genauer zusammen anschauen. Und ich bin sehr gespannt, was auftaucht. Weil ich habe das Thema auch nochmal bewegt, seit wir uns gesehen haben. Und habe ein paar Ideen. Und auch schon Massnahmen und auch schon Sachen gemacht und nochmal gespürt und zu mir herangelassen. Und dann so beim Laufen hat sie aber auch ein Lied zitiert. Und das hören wir jetzt. Das ist von der Laurie Anderson. Walking and Falling. Und es ist eben ein ganz, ganz cooles Lied, weil es mich auch wieder daran erinnert hat, an das, was ich in der Alexander-Technik lerne. Also, dass es hier einfach Laufen ohne Bewegen ist. Und wie man wie so auf eine natürliche Art führen, in Raum reinfallen. Und Laurie Anderson macht das in einem sehr, sehr poetischen Spoken-Word-Song, der sehr jazzig daherkommt. Und wenn man vorfällt, läuft. Führen fällt und sich selber mag haben. Und wieder führen fällt und sich selber mag haben. Und dieser Bewegung möchte ich dich einladen, einfach auch zu folgen und zu hören, wie sie bei dir ankommt. Und vielleicht kannst du während den 2,5 Minuten auch so etwas Ähnliches wie eine Gehmeditation dazu machen. Ganz langsam. Halb so schnell wie das Tempo vom Song.

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1: Es ist 11:45 am 26.06.26. 100. Episode von der themenzentrierten Musiksammlung. Hast du den Korken schon knallen lassen? Also ich stoss nachher an auf die Sendung. Die haben mir hier eine Flasche Prosecco gesponsert, aber das mache ich heute nicht, sonst bin ich dann dunkelblau bis morgen. Das tut mich heikel. Weil an dieser Stelle, finde ich, ist schon noch ein bisschen Zurückhaltung angebracht. Weil im letzten Song ist nämlich auch schon das Thema von der nächsten Sendung, das ist nicht die letzte, ich verspreche es, von der 101., von der 101. oder von der 102. Sendung beinhaltet gewesen. Auch schon in der Anmoderation, aber durchs Laufen und sich lockieren und keine Zurückhaltung haben im sich lockieren. Dort drin haben wir das Thema von der nächsten Sendung und ich möchte hier anschließen, dass ich das seit dem 21. Juni weiss. Ich habe dieses Jahr Sommer, Sonnenwende, Juli für mich allein begangen. Das war voll schön gewesen, mir selber den Raum zu geben, ohne für andere Leute Raum zu halten. Und im Verlauf von meinem kleinen Feuer habe ich altes Holz verbrennt und einfach einen Zettel geschrieben. Und auf den habe ich geschrieben «Zurück, Strich, Haltung». Und das habe ich im Feuer übergeben. Und ich habe mich schon die ganze Woche immer wieder dabei beobachtet, herauszufinden, was sich da shiftet, was sich da bewegt, was sich verändert und was auch noch gleich ist. Und ich möchte jetzt im nächsten Monat mit dem Thema Zurückhaltung beschäftigen und dann eine Sendung dazu machen und schauen, wie das so ist mit deiner Zurückhaltung, also in welchem Moment du dich noch zurückhaltest und warum und wie wir es vielleicht auch können machen, indem wir uns nicht zurückhalten, sondern einfach so gross auftauchen, wie wir sind und unsere Gegenüber dann auch nicht abhauen. Wir können sein, so gross wie wir sind und unsere Gegenüber eben auch. Ja, was ich noch nicht gemacht habe, ist euch verraten, welches die Liebling von der Sendung waren. Ich habe 3, Benoit hat 2. Benoit hat in der ersten Stunde Capo Bari mit Rhodes ausgewählt. Ich habe Inazona ausgewählt mit Silverland. In der zweiten Stunde hat Benoit ausgewählt vom Luke Sital Singh Hold the Light, Hold the Lightning. Und ich habe ausgewählt von der Bonnie Medicine In My Body. Und in der dritten Stunde ist es ganz klar die Italienerin Charlie Riso mit I'm Coming. Die mache ich euch auch noch auf die Liste. Und ihr könnt dann alle die Lieblinge von der Sendung nachladen. Das ist vielleicht euer Roadtrip Mixtape Playlist auf Spotify, wo ihr könnt Spass haben damit. Genau. So, schön bist du dabei gewesen. Wir gehen jetzt schon langsam Richtung Ende von der Sendung. Und ich möchte jetzt einfach nochmal Zeit geben, um hier dem Klang von dieser Zimbel zu folgen und alles nochmal so ein bisschen anverdauen, nachverdauen, die verdauen, die wir bisher erlebt haben in diesen fast 3 Stunden themenzentrierte Musiksammlung zum Thema Soundtrack of Life zum 100. Schnauf einfach schön für dich und los, wo die Zimbel anbringen. Du kannst länger ausschnaufen und schauen, was dann der nächste Atemzug ganz natürlich kommt. Dann nimm dir die Zeit, um die noch ein bisschen besser mitzubekommen. Noch ein bisschen mehr ankommen. Und da jetzt gegen Ende gar nicht zu pressieren, sondern sich einfach noch mal Zeit zu nehmen. Genau. Schön bist du da. Ja, genau du. Schön bist du da. Du schaust auch noch ein bisschen raus. Und jetzt gehen wir langsam in die letzte Rubrik, wo eine Zusammenramassierung ist von Tränen.
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1: Also, wir haben einen epischen Abschluss, der längste Song von der Sendung. Wir haben Weltmusik, weil Welt wichtig ist. Und wir haben auch einen Protestsong oder einen Song für die Resistance. Es ist nämlich ein Song, der die Wichtigkeit von Frauen nochmal deutlich unterstreicht. Und nicht nur von weissem Feminismus, sondern es ist aus einer Perspektive von einer Frau of Color erzählt und gesungen. Und es ist eine Künstlerin, die ich noch nicht lange kenne. Mein lieber Freund Reto Züblin hat mich gefragt, ob ich mal an das Konzert komme, das zu Basel war im Volkshaus. Und ich habe gesagt, ja, ich kenne dich nicht und ich komme mega gerne mit. Das ist eh cool. Wenn du das gerne hast, dann bin ich neugierig, was es ist. Und ich bin unvorbereitet gegangen. Weil das ist die beste Vorbereitung, die du machen kannst, wenn du eine Band noch nicht kennst oder eine Künstlerin noch nicht kennst. Einfach mal zu schauen, was es mit dir macht. Und es war einfach unglaublich gewesen. Wow. Ich habe dann auch ihre Sachen nachgelassen und dann auch auf Arte einen Konzertmitschnitt gesehen, wo sie das Lied auch gespielt hat. Und sie hat wo an unserem Konzert hat sie auf Englisch die Ankündigungen gemacht. Sie kommt zur Hälfte aus London und zur anderen Hälfte aus Gambia. Sie tut singen und spielt eben auch die krasse Harfe-Gitarre, kann man fast sagen, Kora, ein sehr traditionelles Instrument und sie ist eine von den wenigen Frauen, die das krass gut spielt. Also dort ist niemand im Weg gestanden, sondern sie ist ermutigt worden, auch als Frau das Instrument zu spielen, wo traditionell halt das Männerinstrument ist, genau. Und ich habe aus dem Konzertmitschnitt von Jazz à Porquerolles habe ich ihre Ankündigungen zum Song rausgeschnitten und möchte einfach mit euch teilen. Das ist nochmal ein bisschen Französisch, wo du kannst hören, wie sie erzählt, was ihr so wichtig ist bei dem Song, wo Moussolou heisst. Und das machen wir zuerst.
3: La prochaine chanson s'appelle Moussolou. C'est une chanson que j'écris pour les femmes. C'est une dédication à toutes les femmes de le monde. Je voudrais envoyer beaucoup de courage, beaucoup de dédication et de support. Aussi, je suis une femme, mais je suis une femme de don en tradition qui est pour les hommes. Ça, c'est la raison je suis parlé de les femmes qui travaillent beaucoup pour l'échange dans la société. Ça, c'est très important pour moi.
1: Ja, die Leute klatschen durch, oder? Weil sie sagt, dass es ihr richtig wichtig ist, dass sie den Frauen, die sich für Transformation und Veränderung einsetzen, dass dort so ganz viel von ihrer Energie reinfließt. Und unter anderem tut sie eben auch ein Bildungsprogramm aufbauen in Gambia, damit mehr Kinder Bildung haben und dass auch mehr Kinder können Instrument spielen können. Ihr Sohn ist auch mit auf Tour. Das ist einfach auch ein ganz, ganz, ganz toller, verspielter, witziger Musiker. Ja. Und jetzt möchte ich euch eben auch noch helfen, dass ihr hier mitsingen könnt. Das hat sie hier eben auch gemacht an diesem Konzert in Porquerolles. Und das gibt schon mal ein bisschen Teaser noch für den Song, weil sie nämlich nochmal einladen. Geht am 29. Juli nochmal in die Müllerhunzigen schauen. Dort spielt sie nämlich. Und live tönt das dann etwa so.

Ja, das ist die Einladung zum Mitsingen und einfach auch zum Mitbekommen, wie geil das live tönt. Das war so eine Jobarte. Und jetzt hören wir einfach den ganzen Song noch. Also die live hören, die wissen, dass ich um Mitternacht ausblende. Und die nachhören, die können dann die ganzen 7 Minuten 41 hören vom Song «Musolou». Erschienen auf dem Album «Badinia Kumo» im 2022. Und sie laden sowohl die Männer als auch die Frauen ein. Die Frauen, um die Frauen anführen und die Männer, zum Danke sagen zu all diesen Frauen, die mit ihnen leben und die sie gerne haben. Und das ist ein grosses Thema für uns Männer. Wenn wir uns überlegen, wie das eigentlich wirklich geht, Frauen gern zu haben. Und mit dem meine ich einfach, sie als Menschen ganz gern zu haben. Genau. Das ist eine von unseren grossen Aufgaben. Und mit dem wünsche ich euch eine gute Nacht. Kommt gut über die Mitternacht über. Es war eine Ehre, mit euch tot zu sein. Wir hören uns wieder Ende Juli am 24. vom 9. bis Mitternacht zum Thema Zurückhaltung in einer unzurückhaltenden Sendung. In euren Ohren und in euren Herzen bereits zum 100. Mal der Marco Giger. Mit allem, was es gibt, so mit Rascheln, Zappeln und Quackeln. Bis gleich. Hab ich lieb.

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